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1: Franzi und Big Mo hier. Und nochmal kurz zu deiner Frage. Was war denn damals dein Spitzname in der Schule?
2: Was war denn deiner? War es auch damals schon Big Mo?
1: Nein. Ich weiß nicht, ob ich das sagen will. Muffi.
2: Wie bitte?
1: Muffi.
2: Also, ich hab's nicht richtig verstanden.
1: Muffi, Mann! Muffi.
2: Muffi?
1: Ja, keine Ahnung, wieso die Kinder darauf gekommen sind in der Grundschule.
2: Okay, Muffi.
1: Aus Maurice wurde Muffi, weiß ich nicht. Und ich hab's auch akzeptiert, ich hab's nie hinterfragt. Ich war Muffi. Und dann, seit der Oberschule, war ich jemand anderes.
2: Und dann hast du dich so richtig wie so ein Phönix aus der Asche, bist du dann zu Big Mo geworden.
1: Ja, ungefähr genauso.
2: From Muffy to Big Mo. Started from the bottom, now we're here. Yeah.

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1: It's the Hochzeitsseason und Dua Lipa hat es schon wieder getan.
2: Nur kurz zur Klarstellung, sie hat es schon wieder getan, aber mit dem gleichen Mann. Also nicht, dass sie zum 15. Mal geheiratet hat.
3: Schauspieler Callum Turner, und dafür hat sie komplett Palermo auf Sizilien eigentlich abgeriegelt, hat den Anwohnern Geld bezahlt dafür, dass sie keine Fotos und keine Videos leaken.
2: Ja, und auch nicht rausgehen dürfen quasi, weil alles abgesperrt ist.
3: Ist schon ganz schön wild, aber nicht so wild wie eure Hochzeitsstory.
1: Ja, es ist the season. Ich war jetzt auch auf einer deutsch-polnischen Hochzeit in Polen und das war wirklich Hammer und wirklich wild und es gab so viel Fleisch und auch als Abschiedsgeschenk gab es auch Fleisch. Ich habe ganz viel Cabanossi-Fleisch zu Hause.
2: Oh, geil.
1: Hast du was mitgebracht? Ich kann noch was mitbringen. Ich habe genug Würste zu Hause.

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0: Geil, Alter. Ratucha, was geht?
1: Ich freue mich so krass, Alter.
0: Jawohl, Bratan.
2: Willkommen.
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1: Franzi und Big Mo hier und nochmal kurz zu deiner Frage. Was war denn damals dein Spitzname in der Schule?
2: Was war denn deiner? War es auch damals schon Big Mo?
1: Nein. Ich weiß nicht, ob ich das sagen will. Muffi.
2: Wie bitte?
1: Muffi.
2: Also, ich hab's nicht richtig verstanden.
1: Muffi, Mann! Muffi.
2: Muffi?
1: Ja, keine Ahnung, wieso die Kinder darauf gekommen sind in der Grundschule.
2: Okay, Muffi.
1: Aus Maurice wurde Muffi, weiß ich nicht. Ich hab's auch akzeptiert, ich hab's nie hinterfragt. Oh Gott, ich war Muffi. Und dann, seit der Oberschule, war ich jemand anderes.
2: Und dann hast du dich so richtig wie so ein Phönix aus der Asche, bist du dann zu Big Mo geworden.
1: Ja, ungefähr genauso.
2: From Muffy to Big Mo. Started from the bottom, now we're here.
1: Ja.

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0: Alle wieder am Start hier in der Morning Show. Carolina ist back!
1: Was geht?
0: Franzi, auch back aus dem Wochenende. Und Big Mo hier. Und bald sind wir sowas von viel zu viele hier im Studio, wenn dann ja. Zambra und Capital Bra hier alles übernehmen werden.
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0: Damals noch wieder lila, dann kurze Pause und dann machen sie doch wieder gemeinsame Sache.
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0: Und es wird so abgefeiert, dass sie wieder back sind, dass wir gesagt haben, hier bitteschön, Kiss FM, Mike gehört euch, ihr könnt machen, was ihr wollt.
1: Und das Krasse bei den beiden ist ja, also die machen wirklich Takeover, wir wissen nicht, was passiert, wir überlassen denen das Studio.
0: Ja, das ist ein bisschen crazy.
1: Das Ganze am Donnerstagabend ab 19 Uhr gehört Capital Bra und Zambra hier, unsere Mikrofone, unser Studio,
0: oh mein Gott,
1: unsere Playlist, oh alles, Gott, was sie wollen, dürfen sie machen, hier in diesem Studio drinne. Donnerstag ab 19 Uhr das große Takeover.
0: Ja, mehr müsst ihr eigentlich nicht wissen. Also Donnerstag 19 Uhr Takeover hier auf Kiss FM von Zambra und Capital Bra.
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0: kurze Frage, Kiss Nation. Was war eigentlich der dümmste Strafzettel, den ihr jemals bekommen habt? Carolina, Franzi und Biggie, die Big Mo hier, weil Großangelkönig von Carolina, dümmster Strafzettel ever. Und
1: ich bin so gespannt.
2: Der hat mich so abgefuckt. Ich war letzte Woche im Anführungsstrichen Urlaub. Ich hatte Urlaub, ich war bei meiner Familie in Süddeutschland.
0: Ja.
2: Und in dem Zeitraum war auch das Konzert von Reezy. Und da habe ich ein Ticket bekommen, bin hingefahren, dachte, ey, komm, kostet nichts, kann ich ja auch mal ein bisschen hinfahren und so weiter, ein paar Leute wiedersehen. Schön.
0: Schön.
2: Aber Katastrophenlogistik, okay? Zur gleichen Zeit, am gleichen Ort, ist auch noch Apache-Konzert. Und ihr müsst euch das vorstellen, als ob die Uber-Arena in zwei geteilt wäre. Eine Hälfte ist Reezy, die andere Hälfte war Apache.
0: Okay.
2: Das heißt,
0: wusste ich nicht.
2: Krass. Unfassbar viele Menschen zur gleichen Zeit am gleichen Ort. Plus, da war auch noch, oder ist gerade Cannstatter Wasen, also so Rummel, alles Mögliche davon, halt so Oktoberfestmäßig. Auch nochmal unfassbar viele Menschen.
0: Wow.
2: Da gibt es zwei Parkhäuser gefühlt nur drumherum.
0: Oh.
2: Alles voll. Voll, voll, voll. Ich war eine Stunde auf einem Fleck, weil es weder nach vorne, nach hinten, nach links, nach rechts ging. Parkhaus voll. Dann hat der Mann vom Parkhaus gesagt, da gegenüber, da kannst du parken. Ich fahr hin. Und da war auch alles voll, natürlich. Aber andere Leute haben zweite Reihe geparkt, auf dem Gehweg geparkt. Und da habe ich einen Spot gesehen und dachte, Jackpot, ich stelle mich auch einfach jetzt so auf dem Gehweg. Da konnte eh keiner laufen, weil da war Baustelle noch drumherum. Also habe ich mich zwischen die Baustellenabsperrungen draufgestellt.
0: Ja, ja, klar.
2: Und es war wirklich, es ist kein Problem. Ich habe niemanden irgendwie
0: jetzt
2: im Straßenverkehr behindert. Gar nicht.
0: Ja.
2: Wirklich. Ich komme zurück, sehe diesen Zettel und dachte mir so, okay, war klar. 55 Euro.
0: Wow.
2: 55 Euro und die Uhrzeit, richtig schlau, 19.59 Uhr, wenn beide Konzerte um 20 Uhr beginnen und die ganz genau wissen, da kommt jetzt keiner, um kurz mal das Auto wegzuparken.
0: Wow,
2: ist das
0: ja,
2: teuer.
0: Stimmt, das ist
2: und das
0: schlau von
2: ist
0: denen.
2: So ein Abfuck. Stuttgart hat sowieso viel zu viele Blitzer. Da wirklich an jeder Ampel wirst du geblitzt. Ich fahre schon so vorsichtig, wie so ein richtiges Holzstück. Wie, also als wäre ich noch nie in meinem Leben Auto gefahren. Und dann finde ich einen Parkplatz, war eh schon viel zu spät dran. Und dann kriege ich 55 Euro.
0: Was ist los mit Stuttgart? Carolina ist richtig sauer aus dem
2: Urlaub wiedergekommen, Franzi. Wenn du
0: Hilfe.
2: Geld ausgibst für zum Beispiel Apache oder Reezy plus 55 obendrauf für das für den Strafzettel. Bruder, damit kannst du einfach mal irgendwie schön 3-Tage-Trip nach Malle machen.
0: Dann fahr doch mit Fahrrad einfach hin. Oder laufen. Wie wär's denn damit?
2: Das waren 200 Kilometer, Bro.
0: Ja und? Hättest halt früher losgehen müssen oder irgendwie so.
2: Nee.
0: Okay, beruhigen wir uns alle ein bisschen, wenn wir Reezy hier spielen mit Sabia Kenno.
2: Aber gibt ihr mir recht, dass es richtig dumm ist?
0: Ja, ja. Ist schon dumm. Ja.
2: Absolut
0: dumm. Das ist sehr dumm, ja.
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1: Mit Michelle. Nach den Wahlniederlagen der CDU in Berlin und Mecklenburg-Vorpommern gibt es für Bundeskanzler Friedrich Merz erstmal Rückendeckung, und zwar aus der eigenen Fraktion. Merz selbst sagt inzwischen, auch er habe seinen Anteil an den schlechten Wahlergebnissen. Aufhören oder seinen Kurs komplett ändern will er aber nicht. Er will Kanzler und CDU-Chef bleiben und vor allem die geplante Rentenreform durchziehen. Wir erinnern uns noch, US-Präsident Donald Trump wollte Grönland unbedingt für die USA haben. Jetzt gibt's einen Deal. Die USA, Dänemark und Grönland haben ein neues Sicherheitsabkommen unterschrieben. Die USA dürfen ihre Militäreinsätze auf Grönland deutlich ausbauen und dort weitere Anlagen nutzen. Grönland bleibt aber Teil des Königreichs Dänemark und behält auch sein Recht auf Selbstbestimmung. Bald gibt's noch mal ein ganz neues Deutschland-Trikot und es wird vorerst das letzte von Adidas sein. Nach mehr als 70 Jahren endet zum Jahreswechsel die Zusammenarbeit mit dem DFB und ab Januar übernimmt dann Nike. Adidas hat das Abschiedstrikot jetzt mit einem Video angekündigt und dafür richtig viele Fußballlegenden zusammengeholt. Jürgen Klinsmann, Philipp Lahm, Per Mertesacker, Manuel Neuer, Jule Brandt und Jogi Löw sitzen da zusammen mit aktuellen Spielern wie Florian Wirtz.
2: Wir sind hier, um eine Frage zu klären. Welches ist das beste Deutschland-Trikot aller Zeiten?
3: Ich verstehe die ganze Fragerei nicht.
4: In dem Trikot haben wir Wembley erobert.
5: Golden Goal.
6: USA, Wembley, richtige Vibes hatte doch nur das Sommermärchen.
7: Wie wär's mit was typisch Deutschem? Pink zum Beispiel.
8: Was? Also 1994 sagt, die Sache ist klar.
9: Könnte ich das von Per nochmal sehen?
1: Das neue Trikot wird dann erst Anfang November gezeigt. Und bevor es soweit ist, spielt Deutschland morgen Abend erstmal gegen die Niederlande. Das ist dann gleichzeitig das erste Spiel für Jürgen Klopp als Bundestrainer. Und dafür gibt's auch einen besonderen Look. Deutschland läuft im grünen Retro-Trikot von 1990 auf, dem Jahr, in dem Deutschland Weltmeister wurde.

0: loslassen und tauchen ständig auf Arbeit bei euch auf und reden mit euch über die Arbeit.
1: Vor allem, wenn die selber gekündigt haben. Was wollen die denn noch hier?
2: Ja, lass so, einfach los.
0: Das macht jetzt, du machst das so, ja, ich habe hier auch mal gearbeitet. Ich habe es immer so und so gemacht. Ey, ist die Hand ja noch da? Wir waren krasse Bros. So. Das sind diese Leute. Und wisst ihr, wer genau so eine Person ist? The Weeknd. Ask me if I do this
2: every day. I said often. Wundert mich überhaupt nicht.
0: Wie oft haben wir in den letzten Jahren über das Karriereende von The Weeknd gesprochen?
1: Ja, sehr oft.
0: Er hat so oft gesagt, er will das The Weeknd-Kapitel beenden. Er will unter seinem bürgerlichen Namen auftreten. Er will das alles nicht mehr. Leute, diese Pläne haben sich geändert. Er sagt, dass er sich so inspiriert fühlt aktuell wie zu Beginn seiner Karriere und an ein Ende seiner musikalischen Laufbahn ist absolut nicht zu denken. The Weeknd hat gesagt, seine Konzerte, die Welttournee und vor allem auch die Zeit um seine gefloppte HBO-Serie The Idol.
3: Oh mein Gott, RIP.
0: War eine schwierige Zeit für ihn, die ihn an einen Rückzug haben denken lassen, aber er will nicht mehr verschwinden. Er macht jetzt eine längere Pause, sammelt ein bisschen Kraft und dann kommt er wieder. Und dann macht er genauso weiter wie vorher und auch als The Weeknd, nicht unter seinem bürgerlichen Namen.
1: Mann, einfach machen, ohne zu sagen, oh, ich werde das jetzt so machen. Mach einfach.
0: Es ist wie ich dir mal sage, ich höre auf mit Rauchen jeden Montag.
2: Und das dann, ist so wie du immer sagst, du machst jetzt
1: Social Media.
2: Insta-Stories.
0: Ja. Ja, und dann mach ich's doch nicht. The Weeknd ist, ich bin The Weeknd.
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0: 6:16 am Mittwoch, 23. September. Guten Morgen, Kiss Nation. Aaliyah, Try Again. Mit einem legendären Timbo Beat.
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0: Boah, ich sag euch, es ist so kalt. Ich weiß ja nicht, ob ihr vielleicht Homeoffice habt und jetzt früh beginnen wollt, weil ihr früh Feierabend machen wollt, oder ob ihr noch raus müsst, dann rechnet damit, dass es wirklich unfassbar kalt ist. Bin mit dem E-Scooter mal wieder hergekommen und heute habe ich mir so richtig gedacht, shit, kalt. Schal hatte ich gestern schon an, aber shit, kalt. Also hier in Berlin haben wir so gefühlt 5 bis 7 Grad jetzt gerade, aber wir kriegen noch schön viel Sonne und dann kommen wir noch auf 20 Grad. Und in Hamburg haben wir morgens jetzt teils Nebel, viele Wolken um die 9 Grad und später bleibt es trocken. Da kommen da auf 18 Grad in Hamburg. In München ist halt richtig geil, so richtig Oktoberfestmäßig, wie man sich das wünscht, ne? So ein richtig sonniger Start. Morgens war auch wieder unfassbar kalt, 6 Grad, aber 19 Grad, da kommt er in München drauf. Und der Ausblick sieht aber immerhin ganz gut aus. Weiterhin können wir so auf 18 bis 21 Grad kommen. Aber wir sind jetzt im Herbst drin und deswegen muss man auch leider mit bald viel Regen und kräftigem Wind rechnen. Aber genießen wir mal noch die Sonne, solange sie noch da ist diese Woche. Und gleich in der Playlist für euch.

0: Und ich sage euch gleich das Codewort. Erstmal für die, die nicht wissen, wie es läuft, so geht das hier ab.
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0: Und das aktuelle Codewort, das ihr bitte an WhatsApp 030 20 19 17 17 schickt, um mitzumachen bei Kiss aus Stil, lautet Pulverklaus.
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0: gibt so eine ganze Kleinigkeit, die löst so einiges in euch aus und ihr denkt euch so, Carolina fühlt es auf jeden Fall hart.
1: Ja, weil eigentlich seid ihr voll in love und eigentlich findet ihr die Person richtig toll.
0: Oh, so süß.
1: Bis diese Person diese eine kleine Kleinigkeit macht, die euch den allergrößten Ick gibt. Ist ein Trend auf TikTok und da gibt es so ein paar Beispiele. Zum Beispiel, vielleicht reagiere ich über, aber er hatte eine Klapphülle.
2: Ja, absolut nicht überreagiert.
0: Klapphülle ist so boomermäßig, oder?
2: Klapphülle ist, er hat sich das nicht ausgesucht.
1: Marvin Dad.
2: It's giving hope.
0: Ich bin dead und ich habe keine Klapphülle.
1: Ja, gut so. Dann hat jemand drunter geschrieben, er hat diese Bad Boys hier getragen. Dann ein Bild von diesen Sneakersocken, die eigentlich so Ballerinasocken sind. Der Boy kommt zu euch nach Hause, zieht seine Schuhe aus und hat diese Socken an.
2: Oh no.
1: Er hat aggressiv im Club gelipsynkt, aber mit falschen Lyrics.
2: Oh no. Das ist meine Urangst.
0: Oh.
2: Den Song falsch oder den falschen Einsatz.
1: Oder er hat sein Bier verschüttet und dann seine eigene Hand geschlagen und gesagt, ich bin so dumm.
0: Okay, sehr crazy.
2: Aber auch ihr habt mega krasse, kleine, winzig kleine X. Zum Beispiel die Creatorin Jana-Beck, die hat einen, ich werde niemals drauf gekommen.
3: Wenn die so ein Getränk haben und da ist ein Strohhalm drin und dann versuchen sie so den Strohhalm so mit ihrem Mund zu catchen, aber kriegen es nicht so richtig hin, so,
0: au, au,
3: so diesen Move.
0: Au, und je besoffener man ist, desto schlimmer sieht es aus.
2: Und am Kiss Contact ist Lina. Lina, was ist denn der klitzekleinste Ick, der dir einfällt?
4: Ick for no reason. Ich weiß auch gar nicht warum, aber mit einem Rucksack rennen.
0: Man kann nicht normal mit einem Rucksack rennen.
4: Man kann das wirklich nicht. Deswegen trage keinen Rucksack. Lieber so eine Sporttasche an der Seite, aber
2: generell
4: kein Rucksack.
2: Rucksack, ja, schwierig. Ja, mhm.
0: Okay, ist akzeptiert.
2: Und wenn du dann so bounce hinten auf dem Rücken.
0: Ja, genau.
4: Ja.
0: Ja, aber wenn der Bus kommt und man hinrennen muss, dann ist halt so.
2: Generell so random.
0: Kiss Nation, wenn ihr auch so ein Ick habt, so ein Mini-Ding, was einiges bei euch auslöst, dann meldet euch auch gerne per WhatsApp 030 2019 1717.

0: Hey Kiss Nation, sag mal, wie viel ist euch eigentlich euer guter Charakter wert? 100 Euro ist viel Geld. 100 Euro fürs faire Teilen oder die Chance auf 500 Euro für euch alleine. Biggity Biggity Big Mouse Morning Show on hier auf Kiss FM. Guten Morgen.
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0: Hier bei Kiss FM kann ein schlechter Charakter richtig Kohle bringen, muss aber auch nicht. Ein guter Charakter bringt ein bisschen weniger, aber es bringt immerhin Geld. Zwei Kandidaten treffen sich hier bei Kiss or Steal, das allererste Mal am Telefon sozusagen, und wir hören entspannt zu und gucken, wie es abläuft. Vertrauen die sich, die Kandidaten? Teilen die wirklich? Oder tut davon nur einer so, damit dann der Faker am Ende mit 500 Euro hier rausgehen kann, indem er die 500 Euro stiehlt? Ja, wenn ihr 500 Euro haben wollt, braucht ihr einen schlechten Charakter und dann müsst ihr stiehlen. Hier mal ein Beispiel, wie das ablaufen kann.
2: So, ich sag jetzt so viel. Ich werde Stiel nehmen und gebe dir aber mein Wort, wenn du Kiss nimmst, dass wir die 250 Euro pro Kopf teilen.
3: Das funktioniert nicht. Das dürft ihr nicht machen. Nee. So, das funktioniert nicht. Das geht nicht.
2: Aha, das wäre zu intelligent gewesen, oder wie?
3: Nee, das funktioniert nicht, mein Lieber. Oh, jetzt, pass auf, jetzt. Nee, da weiten wir die 10 Sekunden aber jetzt mal kurz aus. Bleibst du jetzt so frech und sagst, du wirst einfach bei Steel bleiben? Oder sagst du, ja, okay, komm, dann gehen wir auf jeden Fall mit Kiss bei beiden rein.
2: Ja, wenn das so ist, wenn das nicht geht, dann wäre ich natürlich so fair und würde die 100 Euro teilen.
3: Okay.
2: Ja, aber nee, also ich dachte, man könnte es so klären,
3: das funktioniert
2: dass wir das privat nicht machen. Mm-mm. Dann hätten wir mehr was von gehabt.
3: Mm-mm, that's not how the game is here. Wir gehen weiter.
4: Ich hab tatsächlich sogar eine selbe Idee gehabt, aber dachte mir, das wird wahrscheinlich nicht funktionieren von euch aus.
3: Mhm.
4: Und Doran, ich sag dir ehrlich, ich habe zwei Kinder und die würden sich riesig freuen, wenn ich denen jetzt ein bisschen Pokémon-Karten und so kaufen könnte. Ich würde mich riesig über die 100 Euro freuen. Ich hoffe, du bist so fair und teilst, weil ich werde definitiv teilen.
2: Okay.
4: Es fällt mir jetzt wirklich schwer nach dem, was du gerade gesagt hast, muss ich gestehen, aber ich vertraue jetzt trotzdem einfach mal auf den guten Menschen hinterher.
2: Nee, also gut, ich werde Kiss nehmen und wenn du Steel nimmst, gönne ich dir die 500 Euro.
3: Okay, ich habe zwei Nachrichten gekriegt. Also, ich lese hier auf jeden Fall schon mal einmal Kiss. Aber Leute, ich lese kein zweites Mal Kiss. Ich lese auf jeden Fall nochmal Steel.
4: Ey, Dora, ja. Das tut mir so leid, nachdem was du gerade gesagt hast. Ich dachte wirklich, du willst jetzt Steel drücken. Du hast Hochzeit gesagt.
2: Also,
4: was hast du gesagt?
2: Ich bin ein Mann meiner Worte.
1: Steel.
4: Schreib mir auf Insta.
3: Ich kann nicht. Da ist Soran jetzt noch so korrekt und sagt so, ah komm, scheiße, dann teilen wir. Und jetzt einfach komplett andersrum einmal weggenommen. Ich kann nicht mehr.
2: Egal, sollen deine Kinder die Pokémon-Karten, ich gönn dir, egal.
3: Schön, dass ihr mitgezockt habt und ich würde mal sagen, mit eurem eigenen Charakter müsst ihr jetzt selber leben.
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0: Und jetzt geht's um eure 500 Euro und die Frage, Teamplayer oder Egoist, wer seid ihr? Wie seid ihr drauf? Was seid ihr für Menschen? Vielleicht müsst ihr das ja bald nicht mehr beantworten, sondern wir hören es dann. Wenn ihr euch 500 Euro klärt, jeden Tag gibt's ein neues Codewort in der Kiss FM App, ne? Das einfach kurz per WhatsApp rüberschicken zu uns und mit ein bisschen Glück zockt ihr auch hier mit bei Kiss or Steal.

0: Hip-Hop und R&B. Guten Morgen, Kiss Nation, 6.45 Uhr am Mittwoch, 23. September und gleich wird's ein bisschen chillig und R&B-mäßig mit Alicia Keys. Und so dann entspannt in euren super kalten Tag reinstarten. Aber morgen ist heiß, morgen brennt's hier im Kiss-Studio. Denn von 19 bis 0 Uhr, 19 bis 0, Samra und Capital Bra werden ja hier ein Takeover machen. Die werden wirklich alles übernehmen. Deren Sendung morgen von 19 bis 0 Uhr live und auch unveröffentlichte Tracks werden gespielt. Und komm, wir machen mal eine kleine Schnellfragerunde mit Samra.
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1: Mit Michelle. Friedrich Merz bleibt Bundeskanzler und will bei Rente, Pflege und Krankenversicherung auch nicht von seinen Plänen abweichen. Die Aussage, die Reformen sollen kommen, auch wenn viele gerade verunsichert sind. Gleichzeitig räumt Kanzleramtschefin Nina Wagen ein, dass die Regierung besser erklären muss, was das für die Menschen bedeutet. Nach den Wahlniederlagen in Berlin und Mecklenburg-Vorpommern stellt sich die Union trotzdem hinter Merz. Bei der Wahl in Mecklenburg-Vorpommern ist die CDU zum allerersten Mal überhaupt aus einem Landtag geflogen, da sie es nicht über die 5%-Hürde geschafft hat. In Deutschland hat es in diesem Jahr schon über 1 Million Mal geblitzt. Das ist deutlich mehr als 2025, aber immer noch weniger als in normalen Jahren. Der trockene Sommer hat Gewitter wohl ausgebremst, weil dafür Hitze und Feuchtigkeit zusammenkommen müssen. Ab heute geht es beim Extremwetterkongress in Hamburg genau um solche Wetterlagen. Fachleute beraten dort, wie Deutschland besser mit Hitze, Starkregen und Überschwemmungen klarkommt. Auch die Folgen von Hitzewellen für die Gesundheit sollen ein Thema sein. Es gibt was Neues von Taylor Swift und die Fans online drehen durch. Schon diese Woche Freitag wird ein neuer Song rauskommen. Die Single wird Patient Zero heißen. Und am Sonntag steht Taylor dann direkt wieder im Mittelpunkt. Bei den MTV Video Music Awards bekommt sie den Sonderpreis für ihre Arbeit als Regisseurin. Außerdem ist sie bei den VMAs 9-mal nominiert, unter anderem für das Video des Jahres. Öfter nominiert ist nur Madonna, nämlich 11-mal. Sie wird auch das erste Mal seit langem wieder bei den VMAs auftreten. Beim letzten Mal gab es da den legendären Kuss von ihr mit Britney Spears und Christina Aguilera.

0: von dem feinsten R&B-Sound. Ganz normal hier auf Kiss FM kommen wir jetzt zu Deutschrap. Ganz normal hier auf Kiss FM, Home of Hip-Hop und R&B. Und dass wirklich die angesagtesten Deutschrapper hier alles übernehmen werden, hier bei Kiss FM auch ganz normal.
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0: Technisches machen.
1: Wenn die Showmasters erlauben, ja, sagen sie vielleicht auch mal Hallo
0: vielleicht
1: oder irgendwas.
0: Vielleicht einfach das Mikro anmachen und sagen Hi. Aber nein, es ist deren Show, ihre Regeln, ihr Abend hier auf KISS.
1: Ja, und ihr könnt mitmachen. Und wahrscheinlich ist die Wahrscheinlichkeit auch sehr hoch, dass ihr mal mit denen quatschen könnt.
0: Natürlich.
1: Ich meine, 19 bis 0 ist halt echt lange. Morgen Abend ab 19 Uhr, Takeover von Samra und Capital Bra und jetzt hier auf KISS.
2: Good

0: Auch mal wieder hier ein Klassiker in der Kiss FM Playlist laufen lassen. Home of Hip Hop und R&B am Mittwoch, 23. September. Arschkalt, sage ich schon mal. Spoiler ich schon mal ein bisschen. Es ist 7.17 Uhr. Franzi und Biggie, die Big Mo hier. Guten Morgen.
1: Aber nur heute. Es wird ja nochmal richtig warm nächste Woche. Richtig wild. 25 Grad und so sind nochmal drin. Also packt noch nicht alles weg. Vorher habe ich aber noch Spoiler, was gleich passiert hier im Programm.
0: Ey, wir lieben Spoiler, also ich schon.
1: Gleich brennt hier Jürgen Klopp.
0: Was ist eigentlich mit Jürgen Klopp?
1: Jürgen Klopp brennt rund um die Uhr, auf dem Platz, neben dem Platz, in Teamsitzungen, mit positiven Botschaften, mit Gesten, mit seinem Dauerlachen, mit seiner einnehmenden Art. Er ist the new one und er muss sich jetzt beweisen. Warum? Das verraten wir euch gleich in 10 Minuten in einem fußballerischen Up-to-Date. Vorher gucken wir aufs Wetter.
0: Erstmal sage ich, was gleich in der Playlist läuft.
1: Achso, Entschuldigung.
0: R&B, ring my bell, gute Laune hier am Mittwoch.
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0: Okay, jetzt haben wir schon ein bisschen gespoilert, was gleich passieren wird mit Kloppy, aber auch wettermäßig. Was? 25 Grad? Wie, wo, was, wann?
1: Ja, nächste Woche nochmal. Jetzt gerade 8 Grad. Also ich checke, dass euch kalt ist jetzt aktuell. Ich habe auch heute Morgen schon Leute mit Schal gesehen in der Bahn.
0: What?
1: Da habe ich mir gedacht, wirklich ist es schon wieder die Zeit.
0: What?
1: Heute bis zu 19 Grad. Es soll eigentlich ganz schön werden. Morgen dann richtig eklig. 14 Grad und Regen hier bei uns in Berlin.
0: Hör auf!
1: Aber nächste Woche Montag stehen hier wieder 23 Grad auf dem Tacho und dann wird es wieder ein bisschen wärmer und das sieht im Rest von Deutschland genauso aus. In Köln heute 21 Grad, Montag dann 25 Grad, am Sonntag sogar 27 Grad und im Süden von Deutschland ist es natürlich tendenziell immer noch ein bisschen wärmer.
0: Hey, Ende September im Biergarten chillen.
1: Ja, unser ist leider schon da, ist die Außenterrasse jetzt schon zu.
0: Hey, dann halt einfach Parkplatz schräg oder auf dem Späti.
1: Ja, Späti, Corner, nochmal eine Runde, viel Spaß dabei.
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0: von J Balvin. In der Playlist gehört, noch zwei Tage.
1: Wie sieht der denn aus?
0: Der ist so gelb.
1: Oh, weiß ich nicht, gelbe Schuhe.
0: Der Schuh heißt dann Lemonade. J Balvin Air Jordan Schuh.
1: Ja.
0: Für so 200 Euro umgerechnet.
1: Oh, gelbe
0: kommt in zwei
1: und
0: Tagen
1: rote
0: raus.
1: Schuhe. Ich weiß nicht.
0: Perfekt zum Herbst, ne? Wenn alles dreckig wird, dann hey,
1: ja, hey.
0: Cool. Franzi, Biggidi Biggidi Big Mo hier.
1: Hello.
0: Auf Kiss FM. Guten Morgen.
1: Mit einem sehr sportlichen Up-to-Date. Bei der Kaderbekanntgabe, da war Jürgen Klopp ungewohnt politisch. Da hat er nämlich eine richtige Grundsatzrede gehalten. Er hat zu mehr Gemeinschaftsgefühl in Deutschland aufgerufen und hat gesagt, er wollte Nationalstolz nicht den falschen Leuten überlassen.
2: Das erfüllt mich mit unheimlich viel Stolz, diese Rolle auszufüllen. Und ich finde tatsächlich, dass wir ein wundervolles Land sind. Und ein bisschen die Kaderzusammenstellung ist so ein bisschen wie die generelle Situation in Deutschland. Nicht gucken, also ich habe nicht geguckt, was wir nicht haben, sondern ich habe geguckt, was wir haben. Von der anderen Seite. Ich möchte jetzt nicht sagen, dass die Probleme in Deutschland so gelöst werden können, aber ab und zu mal drauf zu gucken, was wir eigentlich Gutes haben, wäre vielleicht auch für manche Leute durchaus herangehensweise.
0: Bundeskanzler Klopp!
1: Ey. Ja, genau, das sind auch die Kommentare bei TikTok. Nach dem Bundestrainerjob, dann bitte Bundeskanzler Kloppo, jetzt schon bester Bundestrainer und Bundeskanzler. Sportlich kommen die Herausforderungen morgen auf ihn zu.
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0: Ey, ich bin so gespannt, ob das was reißen kann nach Nagelsmann.
1: Morgen wird's ernst für Jürgen Klopp. Sein erstes offizielles Spiel als Bundestrainer steht an. Ein ganz schön krasser Einstieg. Es geht auswärts gegen die Niederlande in der Nations League. 20.45 Uhr. Auftakt zur neuen Nations League-Saison. Beim DFB sorgt Klopp jetzt schon die ganze Zeit für ganz schön viel Energy. So. Die ganzen neuen Leute im Team, die ganzen neuen Spieler im Kader, die schwärmen von seiner maximalen Aura. Klopp selbst nennt sich The New One, so hat er sich vorgestellt.
0: Hi, I'm the new one.
1: Und auch auf dem Platz wird er ein bisschen umbauen. Kimmich zum Beispiel rückt zurück ins Mittelfeld. Es kommen neue Gesichter, neue Spieler rein. Vor allem viel, viel mehr Leidenschaft und lustigeres Aufwärmen, wo sie sich gegenseitig Huckepack nehmen müssen.
0: Aha, okay.
1: Die Mission ist auf jeden Fall klar. Es war ganz schön bitter, das WM aus gegen Paraguay. Vielleicht erinnerst du dich noch.
0: Natürlich.
1: Es hat schon ganz schön wehgetan.
0: Die ganze WM hat deswegen wehgetan, Mann.
1: Ist so. Jetzt soll eine neue DFB-Ära beginnen. Mal gucken, ob wir einen Klopp-Effekt sehen. Ich glaube, alle Leute werden morgen Abend ab 20.45 Uhr auf den Trainer gucken.
0: Sogar ich, der eigentlich gar nicht Fußball interessiert. Ich bin so ein typischer EM-WM-Gucker. Aber sogar ich will wissen, ob das was bringt. Und dann haben wir wieder so ein bisschen WM-Gefühl. Mal gucken, ob dieses ganze Ummodeln von Klopp was bringt, ey. Ich bin sehr,
1: wenn
0: sehr
1: ich er wäre dann, oder? Irgendwie.
0: Ja, hoffentlich.
1: Ich finde, also er ist wirklich ein einzigartiger, toller Typ. So, wenn er es nicht schafft, da irgendwie Begeisterung aufkommen zu lassen, dann wer? Wer dann?
0: Und wenn ihr es nicht gucken könnt, weil busy und so weiter, ihr wisst doch, in der Morning Show kriegt ihr das
1: na,
0: dann
1: klar.
0: Zusammengefasst hier auf Kiss FM. Shauna Paul gleich in der Playlist. Shauna Paul und Inna gibt's gleich. So ein bisschen auch Urlaubsvibes, aber jetzt noch mehr Urlaubsvibes gibt's von Finch und Green.

0: Ey Leute, wir wollen gleich eine neue, frische Runde spielen, Kiss or Steal. Da geht's um 500 Euro. Wollt ihr mitmachen?
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0: Hey, Jochen, Franzi und Big Mo hier.
2: Hi, um mitzumachen braucht ihr ein Codewort. Es ist heute mein Lieblingscodewort aller Zeiten.
0: Ach.
2: Und wir verraten es gleich. Vorher hier noch einmal die Spielregeln.
0: Also, wir haben zwei Kandidaten am Kiss Contact und die lernen sich kennen und dann müssen sich einigen. Ey, wollen die beide mit 100 Euro rausgehen, dann müssen sie das
2: voll
0: Wort
2: süß.
0: Kiss schreiben. Voll süß. Aber das Ding ist, vielleicht schauspielert einer auch nur in der Hoffnung, dass dann diese Person alleine stealen kann mit dem Wort Steal. Wenn beide stealen, gehen sie beide leer aus. Wenn aber einer stealt, alleine 500 Euro. Hier mal ein Beispiel, wie es ablaufen kann bei Elisa und Marco.
3: Also mein Hund ist so zuckersüß, der braucht einfach was Neues. Und außerdem, meine Kinder sind 5 und 8 und die brauchen bestimmt auch noch irgendwas.
0: Also schön hier die Tiere und die Kinder vorgeschoben, okay, alles klar. Und Marco, deine 10 Sekunden ab jetzt!
4: Ja, wenn man jetzt teilt, dann hat man auf jeden Fall auch ein Kissen für seinen Hund am Ende, bevor man gar nichts hat, wa?
0: Das ist jetzt aufregend, weil wir wissen ja selber nicht, was hier passiert. Das ist jetzt die erste Folge der neuen Staffel von Kiss or Steal. Ich habe das Kiss-Phone in der Hand und ihr schickt mir jetzt ein Wort und dann mal gucken, was rauskommt. Wenn ihr beide wirklich Kiss schreibt, dann geht ihr beide hier mit 100 Euro raus. Wenn ihr beide stealen wollt und Steal schreibt, geht ihr beide leer aus. Aber wenn einer Kiss und einer Steal schreibt, dann freut sich die Steal-Person über 500 Euro.
2: Und denkt dran, dass vielleicht die eine oder andere Person, die das hört, falls ihr stealt, euch auf jeden Fall ein bombastic Side-Eye gibt. Ihr macht euch definitiv unsympathisch in der Kiss Nation. Ihr müsst halt wissen, was euch wichtiger ist. Sympathie und Gerechtigkeit und Teilen und Nächstenliebe oder halt einfach euer Ego und euer eigener Kontostand.
0: Kiss or Steal. Jetzt, wir schicken hier an den Kiss Contact. Also, Elisa hat schon geschickt. Marco, du auch. Interessant, was ich hier so sehe.
2: Ich habe eine Ahnung, aber ich weiß nicht.
0: Ihr beide habt gestealt!
2: Ich wusste es!
0: Man kann es ja probieren.
4: Ja, na klar.
0: So geht das Spiel, aber jetzt, ihr hättet mit 100 Euro rausgehen können und jetzt geht ihr beide mit 0 Euro raus.
2: Ja, nicht reingeschissen, wa?
4: Ja, aber so geht's ja perfekt.
0: Ja, sehr schön, haben beide verkackt. Das ist doch besser, als wenn nur einer verkackt, wa?
4: Genau.
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0: Und wer will jetzt nächste Stunde mitspielen? Ihr braucht ja ein Codewort dafür. Und Franzi sagt euch, wie es jetzt lautet.
2: Pulverklaus. Das ist mein Lieblingscodewort. Pulverklaus an 030 2019 1717. Wir spielen nächste Stunde Kiss or Steal. Das ist eure Chance auf bis zu 500 Euro.
0: Future gibt's jetzt hier auf Kiss in der Playlist mit California Girls um 7.41 Uhr. Guten Morgen.

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0: Guten Morgen am Mittwoch. Geht gleich weiter. Kiss FM ist an. Kurzes Update jetzt für euch.
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2: Mit Michelle. Nach den Wahlniederlagen der CDU in Berlin und Mecklenburg-Vorpommern gibt es für Bundeskanzler Friedrich Merz erstmal Rückendeckung, und zwar aus der eigenen Fraktion. Merz selbst sagt inzwischen, auch er habe seinen Anteil an den schlechten Wahlergebnissen. Aufhören oder seinen Kurs komplett ändern will er aber nicht. Er will Kanzler und CDU-Chef bleiben und vor allem die geplante Rentenreform durchziehen. Wir erinnern uns noch, US-Präsident Donald Trump wollte Grönland unbedingt für die USA haben. Jetzt gibt es einen Deal. Die USA, Dänemark und Grönland haben ein neues Sicherheitsabkommen unterschrieben. Die USA dürfen ihre Militäreinsätze auf Grönland deutlich ausbauen und dort weitere Anlagen nutzen. Grönland bleibt aber Teil des Königreichs Dänemark und behält auch sein Recht auf Selbstbestimmung. Bald gibt's noch mal ein ganz neues Deutschland-Trikot und es wird vorerst das letzte von Adidas sein. Nach mehr als 70 Jahren endet zum Jahreswechsel die Zusammenarbeit mit dem DFB und ab Januar übernimmt dann Nike. Adidas hat das Abschiedstrikot jetzt mit einem Video angekündigt und dafür richtig viele Fußballlegenden zusammengeholt. Jürgen Klinsmann, Philipp Lahm, Per Mertesacker, Manuel Neuer, Jule Brandt und Jogi Löw sitzen da zusammen mit aktuellen Spielern wie Florian Wirtz.
3: Wir sind hier, um eine Frage zu klären. Welches ist das beste Deutschland-Trikot aller Zeiten?
4: Ich verstehe die ganze Fragerei nicht.
5: In dem Trikot haben wir Wembley erobert.
6: Golden Goal.
7: USA, Wembley, richtige Vibes hatte doch nur das Sommermärchen.
8: Wie wär's mit was typisch Deutschem? Pink zum Beispiel.
9: Was? Also 1994 sagt, die Sache ist klar.
10: Könnte ich das von Per nochmal sehen?
2: Das neue Trikot wird dann erst Anfang November gezeigt. Und bevor es soweit ist, spielt Deutschland morgen Abend erstmal gegen die Niederlande. Das ist dann gleichzeitig das erste Spiel für Jürgen Klopp als Bundestrainer. Und dafür gibt's auch einen besonderen Look. Deutschland läuft im grünen Retro-Trikot von 1990 auf, dem Jahr, in dem Deutschland Weltmeister wurde.

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1: 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Von Beyoncé auf Kiss FM. Ich habe eine ganz schwierige Frage für euch, Kiss Nation. Carolina Franzi, Biggie, Biggie, Big Mo hier. Gerade jetzt, wo es jetzt wieder so richtig kalt wird, ne? Bin ich das Arschloch, wenn ich meine Kollegen nicht regelmäßig mitnehmen möchte? Ich werde jetzt nicht alles von diesem Text hier vorlesen, aber ich fahre jeden Tag mit meinem eigenen Auto zur Arbeit, ca. 41 Kilometer pro Strecke und bla bla bla bla bla. Und ein Kollege zieht jetzt in die Nähe und will mit. Und er hat noch nicht geantwortet. Ja, bin ich das Arschloch, wenn ich meine Kollegen nicht regelmäßig mitnehmen möchte?
2: Boah, ist das heftig.
1: 41 Kilometer Strecke, pro Fahrt.
2: Aber es ist auch die Zeit, die du runterkommst, die du alleine bist, die du so ein bisschen self-therapeutic benutzen kannst, um einfach zu chillen nach der Arbeit. Ich würde sagen, ein paar Mal die Woche mitnehmen und ein paar Mal so tun, als ob man was anderes hat. So, ey, nee, ich fahre direkt zum Sport oder so, weißt du?
1: Ja, aber du musst die Frage ja kurz und knackig hier beantworten. Bin ich das Arschloch, wenn ich meine Kollegen nicht regelmäßig mitnehmen möchte?
2: Wahrscheinlich schon.
1: Ja. Ja, das sind genau die Fragen, die wir auch von euch wollen, Kiss Nation.
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1: Und heute sind wir wieder euer, wie sagen wir immer, flexibler,
2: moralischer Kompass.
5: Moralisch flexibler Kompass.
1: Genau. Und ihr könnt auch gerne flexibel moralisch sein und mitmachen und bewerten, je nachdem, was wir so alles bekommen. Also, bin ich das Arschloch? Dieses TikTok-Game wollen wir mit euch spielen. Also, wir bewerten bestimmte Situationen, wie die von Larina aus Hohenschönhausen.
6: Ey, bin ich das Arschloch, wenn ich Geschenke, die ich geschenkt bekommen habe, weiter verschenke?
5: Naja, bevor du es wegschmeißt, dann verschenkst du lieber weiter, aber so, geh auf Nummer sicher und denk nochmal darüber nach, von wem du es geschenkt bekommen hast, damit du es nicht an die Person weiter
2: zurückkriegst. Ja, guck auf jeden Fall, dass du die Situation nicht am Ende in den Arsch beißt, aber ich finde es eigentlich, genau wie Carolina gesagt hat, bevor es rumsteht oder weggeschmissen wird, finde ich es okay.
1: Es muss halt nur ein anderer Freundeskreis sein.
5: Genau. Einzige Ausnahme, Parfum, wenn das Parfum so richtig eklig stinkt, also unangenehm.
2: Ja, keine Scheißgeschenke.
5: Dann würde ich es nicht weiter verschenken, sonst denken die Leute, dass ihr so einen schlechten Geschmack habt und denkt, oh, ihr gefällt das Parfum.
1: Das sind die Sprachnachrichten, die wir möchten, Kiss Nation. Wenn ihr auch was habt, dann schickt mal rüber.
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0: stattfindet hier auf KSFM um 8.17 Uhr am Mittwoch, 23. September. Und ja, wir werden noch spielen. Kiss or Steal. Da geht es um eure 500 Euro für euch alleine oder für die beiden Kandidaten jeweils 100 Euro.
1: Codewort Pulverklaus 030 2019 1717. Wie es genau funktioniert, hört ihr gleich nochmal.
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0: Ja, oder ihr klickt euch rein, kissfm.de, könnt ihr ja gleich lesen. Wichtig, Pulverklaus, das ist das aktuelle Codewort und wird sich dann gleich nach der nächsten Spielrunde wieder ändern. Kurzes Update für euch. Franzi.
1: War wirklich Nature is Healing für mich, als der TikTok-Account von Chrissa Wolf kurz gebannt wurde.
0: Ey, das ist auch nochmal ein Thema, ne? Da haben wir gar nicht großartig drüber geredet.
1: Der wurde
0: zweimal jetzt gesperrt. Ja. Zweiter, wie hieß der Account? Pulverklaus, oder?
1: Nein, Pulverklaus ist eine lustige Persiflage auf ihn.
0: Ja, genau.
1: Also nee, Chrissa Wolf einfach.
0: Einfach zweimal nochmal gesperrt werden von TikTok.
1: Ganz
0: muss man erstmal hinkriegen.
1: Leute, seid ihr in der Moor-Sekte oder nicht? Meldet euch nur dann. Nein, Quatsch. Wir gucken erstmal aufs Wetter und das ist tatsächlich wild. Heute 19 Grad, ist eigentlich relativ schön und sonnig, aber fühlt sich kalt an gerade und morgen wird es richtig heftig. Da sind nämlich nur 12 bis 14 Grad drin hier bei uns in Berlin. Also da könnt ihr eure dicke Jacke rausholen und dann auf einmal, surprise, surprise.
0: Surprise, surprise.
1: Ab dem Wochenende wieder 24 Grad und Sonne.
0: Take this.
1: Ja, ist wirklich so. Der Indian Summer. Und genau so wird es übrigens auch in Köln sein. Bis zu 27 Grad sind da am Wochenende drin. Und im Süden von Deutschland natürlich auch knackig warm am Wochenende nochmal.
0: Also mit dem Codewort Pulverklaus. Macht ihr mit bei Kiss or Steal und wie das so abläuft, hört ihr jetzt.
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0: Wenn ihr wirklich ehrlich seid, ihr könnt ja teilen. Dann geht ihr beide mit 100 Euro raus oder ihr macht nur Fakey-Fakey.
2: Und ihr fallt reihenweise durch.
0: Da wurde von beiden geschauspielert. Ihr habt beides Ziel geschrieben.
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0: Die Menschlichkeit ist wieder da. Ihr teilt wirklich.
3: Oh,
0: mit
3: Sicht
0: geht ihr raus, mit 100 Euro geht ihr raus. Geil.

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0: Franzi und Big Mo hier auf Kiss FM und am Kiss Contact haben wir Emilia.
1: Warte, jetzt.
0: Emilia.
2: Hallo Emilia.
0: Hi. Und Isaiah.
3: Hi.
0: Hi.
2: Oh Mensch, Isaiah, alles okay?
3: Ja, alles okay.
0: Ja, ist noch früh, 8.30 Uhr, aber wir spielen jetzt eine neue Folge Kiss or Steal.
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2: Isaiah und Emilia haben jetzt live am Kiss Contact entweder die Chance, sich gegenseitig so richtig unter den Bus zu schmeißen, so richtig zu verarschen, dann nimmt einer von den beiden 500 Euro mit, oder ihr arbeitet zusammen, überzeugt euch gegenseitig davon, dass ihr teilt und teilt vielleicht am Ende sogar wirklich, dann gibt's 100 Euro für jeden von euch.
0: Blicken wir doch erstmal rein in die Welt von Emilia. Wie geht's dir, wo bist du, was machst du und wofür könntest du gut Geld gebrauchen?
5: Ja, hi, guten Morgen. Ja, gut geht's mir. Ich bin gerade in der Küche, mache ein bisschen Hausarbeit. Und wir hatten vor kurzem so einen ollen Wasserschaden. Da bräuchte ich noch ein bisschen was mit Kleinigkeiten. Und ja, würde mich freuen, wenn wir teilen würden.
2: Dann wie haben wir beide nervig. Du Arme.
5: Ja, ja, war kacke.
0: Ja.
2: War nicht schön. So richtig mit Schimmel an der Wand und
5: ja,
2: everything.
5: Genau.
0: Und Trocknungsgeräten, genau. So das ganze
5: genau.
0: Programm.
5: Ja, das volle Programm.
0: Ja.
2: Boah, heftig.
0: Ja. Isaiah, wie sieht's bei dir aus? Wie geht's dir? Wo bist du? Was machst du? Und wofür könntest du gut Geld gebrauchen?
6: Mir geht's gut. Bin gerade bei mir zu Hause und ich kann das Geld gebrauchen, um mir für meinen Führerschein zu sparen.
0: Oh, Führerschein.
2: 100 Euro, Isaiah, ist das überhaupt eine Fahrstunde in this day and age? Braucht man da nicht sogar mehr?
6: Ja, das braucht man ein bisschen mehr. Also ist noch zu wenig.
2: Also ich glaube, inzwischen kosten Führerscheine bis zu 3.000, 4.000 Euro oder so?
6: Ja.
2: Naja, es wäre ein Anfang.
0: 100 Euro wäre ein bisschen, ja.
2: Ja, aber 500 Euro wäre natürlich sehr viel sinnvoller.
0: Okay, also Führerschein Isaiah und Wasserschaden Emilia. Ihr könnt euch jetzt nochmal gegenseitig davon überzeugen, dass ihr hoffentlich wirklich und natürlich teilen wollt, damit ihr hier beide mit einem 100er rausgeht und bitte nicht faked. Emilia, du darfst anfangen und hast nochmal 10 Sekunden, Isaiah zu überzeugen. Ready, steady, go!
5: Hey, guten Morgen, Isaiah. Ja, ich weiß, Führerschein ist teuer, habe ich alles auch schon gemacht. Wäre aber doof, wenn wir beide mit leeren Händen rausgehen. Also vielleicht hast du Bock zu teilen. Ich würde es machen, ich würde mich freuen.
2: Just in time, wie ein Profi.
0: Wie ein Profi und auch wirklich sehr sympathisch und noch überzeugend drüber
2: gemacht.
0: So, Isaiah, jetzt darfst du Emilia überzeugen, dass du auch natürlich teilen möchtest. In 3, 2, 1, let's go.
6: Ja, Emilia, also ich brauche den Führerschein, um halt Englisch selbstständig irgendwo hinzufahren, ohne dass ich ständig auf den Öffentlichkeiten warten muss.
0: Ja, ist nervig, ne? Und dann noch bei den ganzen Baustellen und so weiter, wohl, da, die werden dich auch mit Auto betreffen. Okay, eigentlich jetzt ganz simpel. Schick das Wort KISS oder STEAL per WhatsApp an den KISS-Contact 030 20 19 17 17. Und wenn ihr dann beide wirklich das Wort KISS schreibt, dann geht ihr beide mit 100 Euro raus. Ihr kriegt beide, jeder kriegt ein 100
2: Euro. Ja, super. Einfach so, auf entspannt.
0: Aber wenn einer KISS schreibt und die andere Person STEAL schreibt, dann kriegt die STEAL-Person auch noch 500 Euro. Die böse STEAL-Person wird hier mit 500 Euro belohnt. Und wenn ihr beide STEAL, geht ihr beide leer aus. Deswegen jetzt 030 20 19 17 17. Schickt jetzt KISS or STEAL. WhatsApp-Phone nehme ich in die Hand. Oh, da kommen Nachrichten an. Und nach nur einem Track verkünde ich das Ergebnis hier bei KISS.

0: Montag hier bei uns in Berlin. Und da nehmen wir euch natürlich auch wieder mit in den Stories. Solltet ihr kein Ticket bekommen haben, gar kein Stress, checkt einfach kissfm.de. Lohnt sich eh immer bei uns im Universum so ein bisschen zu gucken. Dann kriegt ihr nämlich auch das Codewort für Kiss aus Stil, um euch hier 500 Euro klar zu machen. Was das neue Codewort ist, das erfahrt ihr gleich. Jetzt checken wir erstmal, wie sind Emilia und Isaiah so drauf?
1: Ja, weil wir sind ja noch mittendrin hier in der aktuellen Spielrunde. Also Codewort gibt's wie gesagt gleich. So, Isaiah, bist noch da, oder?
2: Ich bin noch da, ja.
1: Emilia, du auch, ne?
3: Auf jeden Fall, ja.
1: Codewort habt ihr schon längst geschickt. Isaiah, wie geht's dir dann mit dem Codewort, was du rumgeschickt hast?
2: Auf jeden Fall sehr gut, auf jeden Fall.
1: Und Emilia, wie geht's dir mit dem Codewort? Mit dem Wort, was du mir geschickt hast?
3: Na, ich glaube, ich habe mich richtig entschieden.
0: Oh, das klingt aber ein bisschen abgeklärt. Das klingt nach, da vertraut jemand nicht.
3: Ja.
1: Isaiah, vertraust du Emilia?
2: Ja, eigentlich schon, aber unsicher noch.
1: Emilia, vertraust du Isaiah?
3: Ja, ich bin ja auch sehr unsicher. Ich hoffe, er kann mit 100 Euro was anfangen. Ich könnte es auf jeden Fall.
0: Seid ihr denn moralisch zufrieden mit euren Entscheidungen, die ihr getroffen habt?
3: Nein.
0: Oh!
1: Ja, das passt. Weil Isaiah, Bro, dir können wir vertrauen. Du hast Kiss geschrieben, aber Emilia, du hast ja Stil geschrieben.
3: Oh nein!
1: Emilia?
3: Ich war überzeugt, dass er Stil schreibt, weil 100 Euro nicht viel sind für einen Führerschein.
1: So kann man sich wohl täuschen. Fragen wir doch erstmal der vertrauenswürdigen Person Isaiah, wie geht's dir?
0: Isaiah, wie geht's dir jetzt? 500 Euro verloren an Emilia.
2: Ja, alles gut. Deswegen, ich freue mich für sie.
0: Nee. Du musst dich gar nicht gut fühlen.
1: Und Emilia, wie geht's dir mit deinen dreckigen 500 Euro so?
3: Ja, ich bin schon scheiße. Tut mir echt leid, aber ich war überzeugt, dass es fehlt.
1: Och, du Arme.
0: Du kannst ja mit den Tränen, mit den 500 Euro schon die Tränen wegwischen.
3: Ja, das mach
1: ich. Also vielen Dank fürs Spielen, Isaiah und Emilia. Und ey, Emilia, viel Spaß mit deinen 500 Euro.
3: Dankeschön, danke.
1: Und wir sagen euch jetzt noch ganz kurz das neue Codewort Kiss Nation für die nächste Runde Kiss Ostil.
0: Wir spielen morgen früh wieder mit dem Codewort enge Freunde. 030 20 19 17 17 enge Freunde. Dann könnt ihr ja mal gucken, seid ihr eher so Team Isaiah? Süß, lieb, vertrauenswürdig oder eher Team Emilia?
1: Also
0: durchtrieben und 500 Euro reicher.
1: Enge Freunde, dieses Stichwort. Rüberschicken per WhatsApp und dann seid ihr im Lostopf für die nächste Runde Kiss aus Tee und eure 500 Euro. Sido ist er jetzt um 8.39 Uhr hier auf Kiss FM. Guten Morgen.

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1: Ich bin Ellie Preis.
0: Woher kommst du?
1: Ich komme aus Wien.
0: Was sind deine Roots?
1: Meine Roots sind Bulgarien und Österreich.
0: Was geht bei dir tagsüber?
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1: Mit Michelle. Friedrich Merz bleibt Bundeskanzler und will bei Rente, Pflege und Krankenversicherung auch nicht von seinen Plänen abweichen. Die Aussage, die Reformen sollen kommen, auch wenn viele gerade verunsichert sind. Gleichzeitig räumt die Kanzleramtschefin Nina Wagen ein, dass die Regierung besser erklären muss, was das für die Menschen bedeutet. Nach den Wahlniederlagen in Berlin und Mecklenburg-Vorpommern stellt sich die Union trotzdem hinter Merz. Bei der Wahl in Mecklenburg-Vorpommern ist die CDU zum allerersten Mal überhaupt aus einem Landtag geflogen, da sie es nicht über die 5%-Hürde geschafft hat. In Deutschland hat es dieses Jahr schon über 1 Million Mal geblitzt. Das ist deutlich mehr als 2025, aber immer noch weniger als in den normalen Jahren. Der trockene Sommer hat Gewitter wohl ausgebremst, weil dafür Hitze und Feuchtigkeit zusammenkommen müssen. Ab heute geht es beim Extremwetterkongress in Hamburg genau um solche Wetterlagen. Fachleute beraten dort, wie Deutschland besser mit Hitze, Starkregen und Überschwemmungen klarkommt. Auch die Folgen von Hitzewellen für die Gesundheit sollen Thema sein. Es gibt was Neues von Taylor Swift und die Fans online drehen durch. Schon diese Woche Freitag wird ein neuer Song rauskommen. Die Single wird Patient Zero heißen. Und am Sonntag steht Taylor dann direkt wieder im Mittelpunkt. Bei den MTV Video Music Awards bekommt sie den Sonderpreis für ihre Arbeit als Regisseurin. Außerdem ist sie bei den VMAs 9-mal nominiert, unter anderem für das Video des Jahres. Öfter nominiert ist nur Madonna, nämlich 11-mal. Sie wird auch das erste Mal seit langem wieder bei den VMAs auftreten. Beim letzten Mal gab es dabei den legendären Kuss mit Britney Spears und Christina Aguilera.

0: So schlau machen. Also, guck, hey, du bist voll heiß, aber da in dem Kleid siehst du jetzt irgendwie nicht so doll aus.
1: Ich finde es ehrlich gesagt richtig stark, wenn er mir sagt, Babe, du siehst wirklich unvorteilhaft aus in diesem Kleid.
0: Unvorteilhaft, sehr gutes Wort.
1: Es betont die falschen Stellen, zieh dir lieber was anderes an. Weil dann weiß ich, wenn er sagt, Alter, du siehst so heiß aus, dann weiß ich, dass es ehrlich meint.
2: Ich würde in der Ecke sitzen und heulen und mich so vor und zurück wiegen, wenn mein Freund das zu mir sagen würde. Wirklich,
1: ey, wenn
2: ernsthaft.
1: Du nicht ehrlich sein kannst in einer Beziehung, dann, ja, dann ist es schwierig.
2: Ich weiß nicht, Körper kommentieren, nee, ich glaube, nee.
0: Bei Körpersachen raus. Okay, dann ab zum nächsten.
3: Ey, bin ich das Arschloch, wenn ich nicht ans Telefon gehe?
2: Absolut nicht. Finde ich völlig legitim,
1: wie
2: nicht ans Telefon zu gehen.
1: Wenn ich auf meiner Couch sitze und dabei zuschaue, wie mein Handy einfach die ganze Zeit vor sich hin klingelt.
0: Ich habe es auch gestern erst erlebt. Da hat jemand angerufen und, und einfach so keinen Bock. Und ich habe bis jetzt noch gar nicht mich zurückgemeldet. Ich habe es vergessen.
2: Ist auch in Ordnung.
0: Ist okay?
2: Ja, natürlich. Man sollte sich die Zeit für sich selber nehmen und so. Das ist, ich finde das völlig in Ordnung.
1: Aber bin ich das Arschloch, wenn ich wiederum richtig sauer bin, wenn Personen nie ans Handy gehen, wenn ich anrufe?
2: Natürlich nicht. Nein, natürlich nicht. Das ist völlig in Ordnung.
0: Kiss Nation, habt ihr auch irgendwas, was euch da irgendwie bedrückt? Ihr merkt, wir können hier, naja, nicht immer auf einen Nenner, aber wir...
2: Moralisch flexibel ist
0: genau,
2: das richtige Stichwort.
0: Genau, wir sind sehr
2: Stichwort.
0: Flexibel. Gerne eine Sprachnachricht schicken an den Kiss Contact 030 2019 1717.
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0: Morgen, Kiss Nation, am Mittwoch, 23. September und es ist gefühlt noch kalt.
1: Es ist ja auch, Entschuldigung, kalendarischer Herbstanfang heute.
0: Da ist er.
1: So, Tag und Nacht sind an diesem Tag fast überall auf der Welt gleich lang.
0: Ey, aber das kommt wirklich richtig pünktlich, also das, man fühlt es auch, finde ich.
1: Ja.
0: Gestern Abend habe ich mir so richtig gedacht, boah.
1: Ist das dunkel.
0: Und heute Morgen auch, ja. Und ja. Heute Morgen auch nicht nur dunkel, sondern auch, boah, ist das kalt. Also heute habe ich richtig überlegt, wie ich das mit den Hosen regle, wenn ich auf dem E-Scooter hier hinfahre.
1: Ja, die Sonne steht aktuell senkrecht über dem Äquator.
0: Das ist ja mega interessant, Franzi.
1: Ja, das ist doch interessant zu sagen. Tag und Nacht sind an diesem Tag fast überall auf der Welt gleich lang.
0: Das ist doch
1: voll
0: egal.
1: Cool.
0: Ja.
1: Herbstanfang bedeutet übrigens auch, ab jetzt werden die Nächte wieder länger als die Tage.
0: Obwohl doch, hast recht. Vielleicht werde ich das meinen Kindern sagen. Das ist genau heute, nur heute. Beides gleich lang und danach wieder nicht mehr.
1: Auf der ganzen Welt, by the way. Also es ist doch super interessant. Tatsächlich wird es aber auch nochmal warm. Das kannst du deinen Kindern auch sagen. Also für alle von euch, die jetzt gesagt haben, okay, ab jetzt Herbstklamotten rocken. Nee, am Wochenende werden hier bei uns in Berlin nochmal 23 Grad.
0: Geil.
1: In Köln 27 Grad. Im Süden von Deutschland wird es genauso warm. Nächste Woche dann nochmal 25 Grad. Also ihr braucht eure Sommersachen noch ein kleines bisschen.
0: Aber erstmal heute diese Luft genießen, diese Herbstanfangsluft. So richtig tief einatmen und aus. Atmen.
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0: Franzi, Biggidi Biggidi Big Mo hier.
1: Hello.
0: Auf Kiss FM. Guten Morgen.
1: Mit einem sehr sportlichen Up-to-Date bei der Kaderbekanntgabe. Da war Jürgen Klopp ungewohnt politisch. Da hat er nämlich eine richtige Grundsatzrede gehalten. Er hat zu mehr Gemeinschaftsgefühl in Deutschland aufgerufen und hat gesagt, er wollte Nationalstolz nicht den falschen Leuten überlassen.
2: Das erfüllt mich mit unheimlich viel Stolz, diese Rolle auszufüllen. Und ich finde tatsächlich, dass wir ein wundervolles Land sind. Und ein bisschen die Kaderzusammenstellung ist so ein bisschen wie die generelle Situation in Deutschland. Nicht gucken, also ich habe nicht geguckt, was wir nicht haben, sondern ich habe geguckt, was wir haben. So einer anderen Seite. Ich möchte jetzt nicht sagen, dass die Probleme in Deutschland so gelöst werden können, aber ab und zu mal drauf zu gucken, was wir eigentlich Gutes haben, wäre vielleicht auch für manche Leute durchaus herangehensweise.
0: Bundeskanzler Klopp!
1: Hey. Ja, genau, das sind auch die Kommentare bei TikTok. Nach dem Bundestrainerjob, dann bitte Bundeskanzler Kloppo, jetzt schon bester Bundestrainer und Bundeskanzler. Sportlich kommen die Herausforderungen morgen auf ihn zu.
3: Last but literally never least. Up to date.
0: Ey, ich bin so gespannt, ob das was reißen kann nach Nagelsmann.
1: Morgen wird's ernst für Jürgen Klopp. Sein erstes offizielles Spiel als Bundestrainer steht an. Ein ganz schön krasser Einstieg. Es geht auswärts gegen die Niederlande in der Nations League. 20.45 Uhr. Auftakt zur neuen Nations League-Saison. Beim DFB sorgt Klopp jetzt schon die ganze Zeit für ganz schön viel Energy. So. Die ganzen neuen Leute im Team, die ganzen neuen Spieler im Kader, die schwärmen von seiner maximalen Aura. Klopp selbst nennt sich The New One, so hat er sich vorgestellt.
0: Hi, I'm the new one.
1: Und auch auf dem Platz wird er ein bisschen umbauen. Kimmich zum Beispiel rückt zurück ins Mittelfeld. Es kommen neue Gesichter, neue Spieler rein. Vor allem viel, viel mehr Leidenschaft und lustigeres Aufwärmen, wo sie sich gegenseitig Huckepack nehmen müssen.
0: Aha, okay.
1: Die Mission ist auf jeden Fall klar. Es war ganz schön bitter, das WM aus gegen Paraguay. Vielleicht erinnerst du dich noch.
0: Natürlich.
1: Es hat schon ganz schön wehgetan.
0: Die ganze WM hat deswegen wehgetan, Mann.
1: Ist so. Jetzt soll eine neue DFB-Ära beginnen. Mal gucken, ob wir einen Klopp-Effekt sehen. Ich glaube, alle Leute werden morgen Abend ab 20.45 Uhr auf den Trainer gucken.
0: Sogar ich, der eigentlich gar nicht Fußball interessiert. Ich bin so ein typischer EM-WM-Gucker. Aber sogar ich will wissen, ob das was bringt. Und dann haben wir wieder so ein bisschen WM-Gefühl. Mal gucken, ob dieses ganze Ummodeln von Klopp was bringt, ey. Ich bin sehr,
1: wenn
0: sehr gespannt.
1: Wenn ich er, wer dann, oder? Irgendwie?
0: Ja, hoffentlich.
1: Ich finde, also, er ist wirklich ein einzigartiger, toller Typ. So, wenn er es nicht schafft, da irgendwie Begeisterung aufkommen zu lassen, dann wer? Wer
0: und,
1: dann?
0: Und wenn ihr es nicht gucken könnt, weil busy und so weiter, ihr wisst doch, in der Morning Show kriegt ihr das zusammengefasst hier auf Kiss FM.
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0: Bei uns gibt es jeden Tag 500 Euro hier auf KISS FM. Dafür müsst ihr halt nur hoffen, dass euer Mitspieler, dass der jeweils andere Kandidat netter ist als ihr. Guten Morgen. Biggity Biggity Big Mo's Morning Show is on hier auf KISS FM.
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0: Bei KISS or Steal könnt ihr nett sein. Aber nett sein bringt euch eben leider nur 100 Euro und das ist für viele immer noch nicht genug. Wer auf 500 Euro aus ist, der muss den anderen davon überzeugen, dass er teilen will. Und dann kann im entscheidenden Moment diese eine Fakey-Makey-Person alles für sich nehmen und steckt die 500 Euro ein. Klingt gut, aber jeder aus der Kiss Nation hört zu. Und hier mal ein Beispiel, wie sowas ablaufen kann.
2: Hey, guten Morgen, Isaiah. Ja, ich weiß, Führerschein ist teuer, habe ich alles auch schon gemacht. Wäre aber doof, wenn wir beide mit leeren Händen rausgehen. Also vielleicht hast du Bock zu teilen. Ich würde es machen, ich würde mich freuen.
3: Just in time, wie ein Profi.
0: Wie ein Profi und auch wirklich sehr sympathisch und noch überzeugend drüber
3: gemacht.
0: So, Isaiah, jetzt darfst du Emilia überzeugen, dass du auch natürlich teilen möchtest. In 3, 2, 1, let's go.
4: Ja, Emilia, also ich brauche den Führerschein, um halt Englisch selbstständig irgendwo hinzufahren, ohne dass ich ständig auf den Öffentlichkeiten warten muss.
3: Seid ihr denn moralisch zufrieden mit euren Entscheidungen, die ihr getroffen habt?
2: Nein.
0: Ja, das passt. 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
1: Mit Michelle. Nach den Wahlniederlagen der CDU in Berlin und Mecklenburg-Vorpommern gibt's für Bundeskanzler Friedrich Merz erstmal Rückendeckung aus der eigenen Fraktion. 3 Stunden lang saßen alle bei einem Termin zusammen. Merz selbst sagt inzwischen, auch er habe seinen Anteil an den schlechten Wahlergebnissen. Aufhören oder seinen Kurs komplett ändern will er aber nicht. Er will Kanzler und CDU-Chef bleiben und vor allem die geplante Rentenreform durchziehen. Bei den Krankenversicherungen stellt die Union außerdem klar, Merz will gesetzliche und private Kassen nicht abschaffen. Er hatte nur gesagt, dass viele Menschen das Nebeneinander von beiden als ungerecht empfinden. Am Samstag gibt es die Entscheidung zur deutschen Olympia-Bewerbung. Heute hat der DOSB schon eine Empfehlung veröffentlicht. Von 100 möglichen Punkten kommt Berlin auf 74, die Rhein-Ruhr-Region im Vergleich auf 85 und München sogar auf starke 87 Punkte. Heißt zweimal sehr gut für die Konkurrenz und nur ein Gut für Berlin. Trotzdem will Berlin weiter dafür werben, dass doch die Hauptstadt am Wochenende den Zuschlag bekommt. Darf DM Drogeriemarkt und Online-Apotheke sein? Genau darum geht es ab heute vor dem Landgericht in Karlsruhe. DM verkauft seit Ende vergangenen Jahres über seine Tochterfirma auch rezeptfreie, aber auch apothekenpflichtige Medikamente im Netz. Die Wettbewerbszentrale sagt, Drogeriemarkt und Online-Apotheke hängen zu eng zusammen. DM sieht das anders und sagt, beide Bereiche seien klar genug getrennt. Ob es heute schon ein Urteil gibt, ist noch offen. Heute ist aber auf jeden Fall kalendarischer Herbstanfang. Tag und Nacht sind an diesem Tag fast überall auf der Welt gleich lang. Die Sonne steht nämlich senkrecht über dem Äquator. Herbstanfang bedeutet aber auch, ab jetzt werden die Nächte wieder länger als die Tage.
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2: Happy Mittwoch, Emi heute für euch am Start. Und für alle Swifties da draußen ist die Woche gestern Abend ja plötzlich auf jeden Fall 10-mal besser geworden. Sie hat nämlich eine neue Single angekündigt. Patient Zero droppt einfach schon diesen Freitag. Aber auch bei allen Migos-Fans unter euch sollte gute Stimmung herrschen. Was es da für News gibt, checken wir in 3 Tracks. Ihr hört jetzt die Kombi von Finch und Green mit Co. Pankan.

Friends. Amy heute für euch am Start. Und für alle, die es noch nicht mitbekommen haben, dieses ultra erfolgreiche Rap-Trio wird einfach ein Comeback feiern. Nur halt nicht vollständig. Es geht um Migos, deren letztes Album ist ja mittlerweile über 5 Jahre alt. Seitdem ist ja tragischerweise auch ein Mitglied verstorben, Takeoff, weshalb es auch eben kein ganz so vollständiges Comeback wird. Aber trotzdem könnten wir bald nochmal neue Musik von den dreien hören, inklusive Takeoff. Quavo hat jetzt nämlich angekündigt, dass es 2027 ein neues Migos-Album geben wird. Er meinte in einem Interview, dass sie es den Fans zumindest schulden, zu zeigen, woran Takeoff vor seinem Tod noch gearbeitet hat und was die drei noch so auf Lager haben. Er meinte, dass er nicht denkt, dass Takeoff irgendwie gewollt hätte, dass das jetzt alles einfach archiviert wird, in eine Schublade gesteckt wird und nie wieder rausgeholt wird. Deswegen, Quavo und Offset haben ja letztens auch schon gedroppt, dass sie sich auch mal wieder auf der Bühne als Migos sehen würden. Sobald es neue Updates dazu gibt, erfahrt ihr es wie immer hier bei uns auf KISS. In letzter Zeit haben Quavo und Offset auf jeden Fall ja eher so ihr eigenes Ding gemacht. Quavo zum Beispiel den Track Trends, ein Tease auf sein upcoming Album Culm Live, das nächste Woche droppt am 2. Oktober. Und den Vorgeschmack darauf gibt's jetzt hier auf KISS, eurem Home of Hip-Hop and R&B. Happy Mittwoch! Hey.

0: Sieg ist bislang jedenfalls noch nicht in Aussicht. Sobald sich daran aber etwas ändert, erfahrt ihr es as always hier bei uns auf KISS.
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Nation, eine neue Ära startet morgen und ich rede nicht von Taylor Swift, die gestern plötzlich einfach eine neue Single angekündigt hat. Nein, auch bei Shirin David startet eine neue Ära, nämlich von ihrer Beauty-Marke. Kiss FM ist an, hier für euch am Mittwoch. Ich bin Amy und Shirin Davids Kosmetikmarke Shirin Beauty geht ab morgen in ihre Glow-to-Go-Ära über, bringt nämlich drei neue Produkte raus, einen Lip Scrub, ein Lip Oil und ein Nail Oil. Bisher gab es ja eher so Body Lotion, Body Scrub und sowas. Das wird jetzt durch Glowy-Produkte ergänzt. Ich bin mal gespannt, wie das so ankommen wird, weil, to be honest, habe ich so Mixed Opinions gehört zu den Körperprodukten, selbst aber nicht getestet, deswegen kann ich das selbstverständlich null judgen. Neben Beauty kann Shirin David aber vor allem auch Banger droppen, wie den hier in der Kombi mit Summer Jam. Das ist Mo Money, Mo Haters jetzt hier für euch auf KISS.

0: Quiz Nation, überlegt gut, was ist euch wichtiger, euer Image oder euer Kontostand? Weil der könnte sich um 500 Euro erhöhen.
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0: Und zwar einfach im Gegenzug für ein schlechtes Image hier in der Kiss Nation. Ihr müsst nämlich entscheiden, teilt ihr das Money und addet 100 Euro auf euren Kontostand oder wollt ihr das Ganze? Keine halben Sachen, entscheidet euch gegens Teilen und stiehlt das Money, um allein mit 500 Euro nach Hause zu gehen. Aber Achtung, sind beide von euch gierig und schreiben beide Stil, gehen auch beide leer aus. Mal sehen, wie ehrlich oder zumindest wie überzeugend Chantal und Leonie waren bei Gianluca am Nachmittag.
2: Also wenn ich irgendwie die Prüfung verkacke, würde ich das gerne meinen Eltern abnehmen, dass sie das nicht zahlen müssen. Ja, wir können beide gierig sein und gar nichts haben oder wir teilen einfach beide. Checkst du?
3: Okay.
2: Ja.
3: Checkst du, Chantal? Das war schon mal, also mich hat's abgeholt. Also mich, Leonie, hättest du auf jeden Fall schon an der Backe. Chantal, du hast deine 10 Sekunden, um entweder zu kontern oder um Leonie zu überzeugen. Deine Zeit läuft ab jetzt.
4: Ja, also ich würde das Geld nehmen. Wir hatten einen Wasserschaden, beziehungsweise die Frau Mieter. Und wir haben jetzt das Problem, dass wir damit handeln müssen und unser Vermieter nichts dafür zahlt. Wir mussten jetzt schon jetzt gucken, wie wir einen neuen Boden verlegen, neue Küchenmöbel.
3: Zeit ist um. Zeit ist um. Okay, also. Chantal, du hast reingeschrieben. Steal. Die Frage ist nur, was hat Leonie reingeschickt? Leonie hat reingeschrieben, sorry, ich glaube, ich werde verarscht. Auch Steal. Ihr habt beide gestealt.
2: Ich wusste, dass sie Steal nimmt und dann dachte ich dann lieber keiner.
4: Ja, ich auch. Also, ich hatte keine Zeit, irgendwas zu sagen. Ich hätte, aber es war scheinbar leider keine Ausrede.
2: Hätte sie einen anderen Grund gehabt, hätte ich Kiss genommen, aber ich glaube, sie braucht wirklich dringend die Kohle, wenn sie einen Wasserschaden hat.
3: Aber
2: ihr wart beide Arschlöcher.
3: Ihr wart beide Arschlöcher.
4: Ja.
0: Ihr sagt, ihr könntet die andere Person easy von eurem guten Charakter überzeugen oder seid halt einfach wirklich ehrlich. Dann schickt jetzt das neue Codewort an den KISS-Contact, um in der nächsten Spielrunde am Start zu sein. Enge Freunde per WhatsApp an den KISS-Contact 030 2019 1717. Ich wiederhole nochmal, das neue Codewort ist enge Freunde.
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0: Das ist euer Mittwoch hier auf Kiss FM, Leute. Bergfest, Halbzeit, was auch immer. Wir sind auf jeden Fall fast zur Hälfte durch mit dieser Arbeitswoche wieder. Und ich würde sagen, die zweite Hälfte packen wir auch noch ganz easy mit der richtigen Mucke. Das ist auf jeden Fall ein Track, der einen ordentlichen Push gibt. Eight mit Ring My Bell. Als nächstes für euch in der Playlist hier auf Kiss FM. Ich bin Emi. Happy Mittwoch euch.
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2: It's the Hochzeitsseason und Dua Lipa hat es schon wieder getan.
3: Nur kurz zur Klarstellung, sie hat es schon wieder getan, aber mit dem gleichen Mann. Also, also nicht, dass sie zum 15. Mal geheiratet hat.
4: Schauspieler Callum Turner, und dafür hat sie komplett Palermo auf Sizilien eigentlich abgeriegelt, hat den Anwohnern Geld bezahlt dafür, dass sie keine Fotos und keine Videos leaken.
3: Ja, und auch nicht rausgehen dürfen quasi, weil alles abgesperrt ist.
4: Ist schon ganz schön wild, aber nicht so wild wie eure Hochzeitsstory.
2: Ja, es ist the season. Ich war jetzt auch auf einer deutsch-polnischen Hochzeit in Polen und das war wirklich Hammer und wirklich wild und es gab so viel Fleisch und auch als Abschiedsgeschenk gab es auch Fleisch. Ich habe ganz viel Cabanossi-Fleisch zu Hause.
0: Oh, geil.
2: Hast du was mitgebracht? Ich kann noch was mitbringen. Ich habe genug Würste zu Hause.

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1: Heute mit mir Emi. Happy Mittwoch, Leute. Halbzeit, Bergfest. Wir gehen rein. Und an alle von euch, die sich jetzt schon mit irgendwas rumstressen mussten. Ich sag mal so, at least ist euer Morgen nicht mit einer Erklärung gestartet, dass ihr nicht den Fake-Account betreibt, der Hate-Kommentare unter Beiträgen zu eurer oder eurem Ex hinterlässt. So ist gestern nämlich Channing Tatum in den Tag gestartet. Was genau dahinter steckt, checken wir in 3 Tracks, Tupac im DJ Belight Remix und Bruno Mars warten auf euch direkt nach Sido mit Issa. Yeah.

0: Menschen, stellt euch vor, ihr seid seit 2 Jahren getrennt, schon wieder in einer neuen Beziehung und auf einmal müsst ihr euch öffentlich dazu äußern, dass ihr keinen Fake-Account betreibt, der eure Ex hatet. Talk of Town. That's right, Kiss of M ist an, hier für euch am Mittwoch. Leute, Bergfest, Hälfte der Arbeitswoche ist so gut wie um. Amy hier für euch am Start. Und ich muss mit euch die Lore um Channing Tatum besprechen. Er ist ja Schauspieler, kennt ihr safe aus 21 Jump Street oder Magic Mike oder so. Und alles ging los damit, dass unter einem Post, in dem Harry Styles und Zoe Kravitz zu sehen waren, Zoe Kravitz ist ja die Ex von Channing Tatum, sogar Ex-Verlobte. Und unter diesem Beitrag war eben ein Account zu sehen mit türkisfarbenem Schmetterling als Profilbild, der kommentiert hat, ich bin nur wegen des Hates hier. Und als eine Person auf diesen Account geklickt hat, stand da auf einmal, dass Channing Tatum der einzige Follower dieses Accounts ist. Und ich sag ehrlich, ist schon ein bisschen sus. Auf jeden Fall hat er auch noch ganz viele weitere Beiträge von Zoe Kravitz in ihrer neuen Beziehung kommentiert. Und unter Channing Tatums Beiträgen allerdings nur so richtig tolle und schmeichelhafte Dinge wie, oh, er ist so authentisch, bei ihm gibt es einfach keine Fassade und verdammt lustig ist er auch noch, so der Vibe, ihr checkt. Es ist super random, aber er hat sich jetzt tatsächlich dazu geäußert, weil wirklich Gerüchteküche ist crazy gegangen, ob Channing Tatum diesen Hate-Account betreibt, um seine Ex Zoe Kravitz zu haten. Er meinte, dass er, fair enough, nicht glauben kann, dass alle da draußen denken, er würde sowas mit seiner freien Zeit anstellen. Außerdem auch fairer Punkt, er hat gefragt, warum er diesem Account folgen würde, wenn er nicht wollen würde, dass ihn Leute damit verbinden. Bleibt die Frage, warum folgt er dem Account aber? Und eine Creatorin hat jetzt auf TikTok recht überzeugend gezeigt, dass der Account wohl mal ein Channing Tatum Fan-Account war, dem Channing Tatum dann wahrscheinlich vor Jahren mal ganz harmlos gefolgt ist. Und dann sag ich euch ehrlich, finde ich die Aktion von der Person, die dahinter steckt, schon wieder ultra iconic, weil what do you mean? Du hast einfach auf böse Weise ausgenutzt, dass Channing Tatum dir folgt. Lieb alles daran, wirklich.
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0: Das ist euer Mittwoch hier auf KISS FM. Ich bin Emi und Leute, meine Playlist ist einfach gerade ein R&B-Traum. Als nächstes hört ihr Olivia Dean. Mit Man I Need, das Girl ja wirklich immer noch absolut am Durchstarten. Dieses Jahr bei den Grammys als Best New Artist ausgezeichnet worden und das absolut verdient. Und direkt danach habe ich Revan Lenae drin. Mit Love Me Not, ein Song, der TikTok auf jeden Fall komplett übernommen hat. Und auch so einen guten Vibe hat. Ich würde sagen, damit lässt sich's auf jeden Fall ganz easy arbeiten. Damit kriegen wir richtig smooth diesen Arbeitstag auch noch hinter uns. Und Leute, dann ist schon Donnerstag und dann ist auch Freitag, Leute. Basically ist die Woche doch schon wieder geschafft.
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0: Revan Lenay mit Love Me Not hier für euch auf Kiss FM. Das ist euer Mittwoch mit mir, Emi. Und Leute, ich würde sagen, es wird wieder Zeit für ein bisschen WM-Stimmung. Morgen ist ja für alle Fußballfans ein großer Tag. Das erste Länderspiel mit Debüt von Jürgen Klopp. Er hat ja den Posten als Nationaltrainer nach der WM-Pleite gegen Paraguay übernommen. Und alle lieben ihn ja wirklich, ne? Nicht nur, weil er ein krasser Trainer ist, sondern vor allem auch, weil er menschlich so korrekt rüberkommt. Letztens hat er erst eine Pressekonferenz gegeben, die so unfassbar viral ging. Wir hören mal rein.
1: Das erfüllt mich mit unheimlich viel Stolz, diese Rolle auszufüllen. Und ich finde tatsächlich, dass wir ein wundervolles Land sind. Und ein bisschen die Kaderzusammenstellung ist so ein bisschen wie die generelle Situation in Deutschland. Nicht gucken, weil, also ich habe nicht geguckt, was wir nicht haben, sondern ich habe geguckt, was wir haben. So eine andere Seite. Ich möchte jetzt nicht sagen, dass die Probleme in Deutschland so gelöst werden können, aber ab und zu mal drauf zu gucken, was wir eigentlich Gutes haben, wäre vielleicht auch für manche Leute durchaus eine Herangehensweise.
0: Und wirklich, die Kommentare danach waren voll mit so Aussagen wie Jürgen Klopp vor Bundeskanzler. Jetzt erstmal schauen, ob man das schon oder ob man die ersten Klopp-Effekte von seinem neuen Trainerposten schon sehen kann. Morgen geht's gegen die Niederlande aufs Feld und dann auf jeden Fall auch in neuer Aufstellung. Er hat neue Spieler rangeholt, er hat den Kader verändert, er hat neue Regeln eingeführt, wie zum Beispiel alle müssen gemeinsam Abendessen oder auch, dass Handys nicht mehr nach Lust und Laune ständig genutzt werden können. Dadurch soll das Gemeinschaftsgefühl im Team gestärkt werden. Und das Warm-up hat sich auch verändert. Es gab ja schon ein paar Clips auf TikTok, Social Media generell vom ersten Training, wo die Spiele zur Erwärmung gespielt haben, irgendwie auf den Schultern voneinander hingen. Ich sag ehrlich, ich bin null Fußball interessiert sonst, aber ich will jetzt auch wissen, ob der Klopp-Effekt real ist. Ab morgen geht's für Deutschland los in der Nations League um 20.45 Uhr. Und falls ihr es nicht gucken könnt, weil busy und so, ne, checken wir alle, alles, was abging, erfahrt ihr natürlich am nächsten Tag direkt hier bei uns auf Kiss FM. Und das WM-Feeling, um das so richtig komplett zu machen, spielen wir jetzt natürlich Shakira in der Kombi mit Burna Boy. Das ist der WM-Song. Die, let's go!

0: Kiss FM läuft hier für euch am Mittwoch. Ich bin Emi und Leute, zeigt uns, wie gut ihr andere Leute verarschen könnt. Für 500 Euro auf euer Konto.
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0: That's the game. Stiehlt ihr das Money von einer anderen Person aus der Kiss Nation, sagt ihr einfach 500 Euro ein, müsst aber damit leben können, dass es ein fettes Side-Eye aus der Kiss Nation gibt. Ihr könnt aber auch wirklich gute Menschen sein und teilen. Dann geht ihr beide mit 100 Euro jeweils nach Hause. Wollt ihr aber beide zu viel und beide stehlen, kriegt ihr gar nichts. Wir hören mal rein, wie es für Sean und Kolja lief in Big Mo's Morning Show.
2: Naja, ich kann gar nicht mehr so viel sagen. Ich habe alles gesagt. Es wird alles teurer, weißt du ganz genau. Ja, ich würde für meinen Sohn ausgehen, würde mit ihm in den Turm gehen. Also mir würden die 100 Euro reichen.
0: Sean, deine 10 Sekunden ab jetzt.
3: Ja, ich würde es halt nutzen für meine Meisterschulung, dadurch, dass halt, wie du schon gesagt hast, alles teurer ist. Und 100 Euro ist besser als nichts, würde ich jetzt mal so sagen.
0: Seht ihr also gleich, okay. Schickt uns jetzt okay. Kiss oder Steal an 030 20 19 17 17. Kolja hat sich entschieden, auf der guten Seite zu stehen. Kolja hat ein reines Herz und ein reines Gewissen. Die Frage ist nur, Sean, hast du das auch?
2: Oh, der ist viel zu leise,
4: Theoretisch ja.
0: Theoretisch, weil... Okay. Praktisch nein! Nein, Sean!
1: Steal.
0: Du hast gestealt!
5: Oh mein Gott, mein Herr.
0: Sean hat gestealt und klärt sich 500 Euro. Kolja, du bist der wirklich Sieger der Herzen.
5: Hättest du Kinder, wie das niemals passiert.
4: Danke, Caro.
3: Oh nein.
4: Hast du deinen Charakter, Sebastian?
5: Sogar die Arbeitskollegen.
2: Oh, ganz ehrlich, ich hoffe, du verkackst deine Prüfung. Ey.
5: Das
3: oh nein.
0: Kolja, dich müssen wir leider entlassen aus der Leitung.
5: Ja. Kolja, tschüss.
2: Ich denke auch einfach tschüss.
5: Ich würde gerne sagen, du hast alles richtig gemacht, aber
0: mach's halt nicht.
5: Mach's halt nicht.
0: Kiss Nation, ihr entscheidet, wie ihr hier nach Hause geht, mit heftigem Charakter und einem neuen Kontostand oder mit einem Scheißcharakter und einem bisschen höheren neuen Kontostand. Es geht um 100 Euro, wenn ihr teilt, um 500 Euro, wenn ihr stealt. Seid dabei in der nächsten Spielrunde. Schickt jetzt das neue Codewort an den KISS-Contact 030 20 19 17 17. Es lautet enge Freunde.

0: Nation, ich glaube, wir alle müssen gerade erstmal darauf klarkommen, dass uns der Sommer wirklich entzieht. Es ist so arschkalt mittlerweile draußen. Also heute früh dachte ich echt, ey, was soll das noch werden, wenn ich jetzt schon so früh auf dem Weg zur Arbeit? Aber um trotzdem den Sommervibe noch ein bisschen zu erhalten, packe ich jetzt in die Playlist einen absoluten Sommertrack.
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0: Ja, auch so ein bisschen der inoffizielle Sommersong des Jahres. Weil der war ja wirklich nicht wegzudenken diesen Sommer über. Kilimanjaro von Summer Jam und Billa Joe als nächstes für euch in der Playlist. Und ich hoffe, Leute, dass wir so wenigstens pretenden können, dass Sommer doch noch ein bisschen around ist.
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1: Das ist euer Dienstag. Heute mit mir Amy und Just Saying. Für einen Mittagslow haben wir heute auf jeden Fall keine Zeit. Ihr kriegt hier weiter gute Mucke und dann müssen wir mal kurz besprechen, wie Kylie Jenner sich zurzeit wirklich mit allen Mitteln versucht zu vermarkten, nur irgendwie alles floppt. Mehr dazu in 3 Tracks. Ihr hört J Balvin mit Rio, Travis Scott mit K-Pop und jetzt zuerst den Boy Pashanim mit Augenblick.

Kiss Nation, stellt euch vor, ihr probiert wirklich alles, um wieder nahbar zu sein, um wieder anzukommen bei den Leuten und wieder in den Hype zurückzukommen, wo jeder so sein wollte wie ihr. Genau das probiert gerade Kylie Jenner, händeringend, aber irgendwie geht es nicht so ganz auf. Give me the context. Kiss FM ist an, hier für euch am Mittwoch. Ich bin Emi und wir analysieren jetzt mal kurz zusammen The Rise and Fall von Kylie Jenner. Gehen wir nämlich so 10 Jahre zurück. In 2016 sah alles noch ganz anders aus. Vielleicht erinnert sich der ein oder andere von euch an die King Kylie Era, wo sie so bunte Haare hatte, alle ihre Make-up-Tutorials inhaliert haben wirklich und sie ihr Vermögen mit Kylie Cosmetics ja wirklich nochmal ordentlich aufgestockt hat. Ich sag nur, diese Kylie Jenner Lip Kits sind für mich auch einfach Peak 2016 Core. Für alle, die das aber null mitbekommen haben, ihr müsst nur wissen, es war wirklich unfassbar big und jeder wollte diese Produkte von Kylie haben. Die Zeiten haben sich aber geändert. Seitdem war Kylie Jenner nicht mehr wirklich so das It-Girl und alle weiteren Projekte von ihr hatten auch nicht mal annähernd so viel Erfolg wie Kylie Cosmetics. So, sie hat Kylie Swims gedroppt, ist gefloppt. Kylie Baby, also so Baby-Kosmetik, gefloppt. Ihre Modemarke Kai, die sie als seriöse Designerin etablieren sollte, auch gefloppt. Dann hat sie Anfang des Jahres versucht, Kylie Cosmetics wieder zu beleben, hat aber auch nicht gezogen, weil jetzt viele irgendwie fanden, dass es nicht mehr so richtig authentisch ist. Dann hat sie ja einen Song gedroppt, auch dieses Jahr.

0: euch in der Playlist hier auf KISS. Leute, happy Mittwoch! Und falls ihr irgendwie gerade auf Arbeit total durchhängt und gar keinen Bock mehr habt, dreht einfach Radio richtig auf und blendet so die ganzen Noise um euch rum und die Kollegen, die vielleicht gerade ein bisschen rumstressen, aus. Und dann vollen Fokus auf eure To-Do-Liste. We got this, we're all in this together. Let's go!
1: Verarscht!
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Kiss FM. Ich bin Emi und Leute, als nächstes machen wir weiter mit dem Boy, der gestern seinen Tourauftakt gefeiert hat, nämlich in Kansas City in den USA. Teddy Swims geht jetzt auf seine The Ugly Tour. Es gibt noch keine Tourdates für Deutschland und Europa generell, aber sobald sich daran was verändert, erfahrt ihr es natürlich direkt hier bei uns auf Kiss. Was ich aber sehr interessant finde, das Album Ugly ist tatsächlich noch gar nicht raus, kommt erst am 22. Januar und trotzdem geht er schon auf diese Tour. Wir sind mal gespannt, was da uns so für Videos erreichen werden, was da so abgehen wird. Was wir über den Boy wissen, was safe to say ist, ist, dass er krasse Vocals hat und die zeigt er auch auf dem Vorgeschmack für das neue Album, nämlich Mr. Know-It-All. Und genau das Ding habe ich jetzt hier für euch in der Playlist auf Kiss. Leute, macht euch einen entspannten Arbeitstag weiter. Ich begleite euch, wie ihr hört.

0: stiehlt. That's right. Ihr könntet auch teilen für 100 Euro jeweils oder beide stiehlen und dann gehen auch beide mit nix nach Hause. Ihr entscheidet Charakter über Money oder Money über Charakter. Wir hören mal rein, wofür sich Elisa und Marco entschieden haben in Big Mo's Morning Show.
1: Also mein Hund ist so zuckersüß, der braucht einfach was Neues. Und außerdem, meine Kinder sind 5 und 8 und die brauchen bestimmt auch noch irgendwas.
2: Also schön hier die Tiere und die Kinder vorgeschoben, okay, alles klar. Und Marco, deine 10 Sekunden ab jetzt!
3: Ja, wenn man jetzt teilt, dann hat man auf jeden Fall auch ein Kissen für seinen Hund am Ende, bevor man gar nichts hat, wa?
2: Das ist jetzt aufregend, weil wir wissen ja selber nicht, was hier passiert. Das ist jetzt die erste Folge der neuen Staffel von Kiss or Steal. Ich habe das Kiss-Phone in der Hand und ihr schickt mir jetzt ein Wort und dann mal gucken, was rauskommt. Wenn ihr beide wirklich Kiss schreibt, dann geht ihr beide hier mit 100 Euro raus. Wenn ihr beide stealen wollt und Steal schreibt, geht ihr beide leer aus. Aber wenn einer Kiss und einer Steal schreibt, dann freut sich die Steal-Person über 500 Euro.
4: Und denkt dran, dass vielleicht die ein oder andere Person, die das hört, falls ihr stealt, euch auf jeden Fall ein bombastic Side-Eye gibt. Ihr macht euch definitiv unsympathisch in der Kiss Nation. Ihr müsst halt wissen, was euch wichtiger ist. Sympathie und Gerechtigkeit und Teilen und Nächstenliebe oder halt einfach euer Ego und euer eigener Kontostand.
2: Kiss or Steal. Jetzt, wir schicken hier an den Kiss Contact. Also, Elisa hat schon geschickt. Marco, du auch. Interessant, was ich hier so sehe.
4: Ich habe eine Ahnung, aber ich weiß nicht.
2: Ihr beide habt gestealt!
4: Ich wusste es!
2: Man kann es ja probieren.
3: Ja, na klar.
2: So geht das Spiel, aber jetzt, ihr hättet mit 100 Euro rausgehen können und jetzt geht ihr beide mit 0 Euro raus.
4: Ich hab dich reingeschissen, wa?
3: Ja, aber so geht's ja perfekt.
2: Ja, sehr schön, haben beide verkackt. Das ist doch besser, als wenn nur einer verkackt war.
3: Genau.
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0: That's the game, Leute. Seid ihr in der nächsten Runde dabei und überzeugt uns von eurem heftigen Charakter oder stellt euch gut an und kassiert zwar ein Side-Eye, aber auch 500 Euro. Schickt jetzt einfach das neue Codewort an den KISS-Contact 030 2019 1717. Es lautet enge Freunde. Nur du und ich.

Das ist euer Mittwoch hier auf KISS FM, Imi hier für euch am Start. Und Leute, ich habe jetzt ein Girl für euch in der Playlist, das eigentlich diesen Monat auf Tour gegangen wäre. Musste das leider aus gesundheitlichen Gründen verschieben. Wann sie aber dann auf die Bühne zurückkehren wird, verrate ich euch jetzt. Es geht um das Girl Anaïs. Sie ist ja noch relativ Newcomerin, aber gerade echt am Durchstarten. Ihr hört sie mit Ciao Bibi als nächstes hier in der Playlist auf KISS. Und sie wird im Januar dann endlich auf der

0: zum Abschluss dann auch in Berlin. Also wenn ihr gleich den Song hört und euch so denkt, boah, geiler Vibe, checkt das doch gerne mal ab.
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2: Happy Mittwoch, Friends. Emi heute für euch am Start, vertretungsweise für Mille. Grüße gehen auf jeden Fall raus. Sie lebt nämlich gerade wahrscheinlich unser aller Traum. Liegt nämlich den ganzen Tag am Strand und am Pool bei 30 Grad. Wirklich Premium. Ich meine, zumindest in Berlin ist heute zwar auch stunning blauer Himmel und Sonne am Start, aber sind wir ehrlich, Sommerfeeling ist trotzdem irgendwie komplett over. So, wir sind jetzt auch wieder in der Realität angekommen, wo der Weg morgens zur Arbeit bedeutet, sich den Arsch abzufrieren. Aber wie immer kann die richtige Playlist regeln. Jetzt bringt auf jeden Fall erstmal die Girl Group Flow die guten Vibes in euer Büro, euer Auto oder Homeoffice. Das ist Leak It. Macht laut!
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0: Gigolo hier für euch am Mittwoch auf Kiss FM. Ich bin Emi und Leute, das ganze Internet ist ja schon wirklich hart am Spekulieren. Wer wird dieses Jahr beim Super Bowl, also dem großen Finalspiel der National Football League in den USA performen? Das ist ja jedes Jahr wirklich ein big, big deal. Dort kam es schon zu so unfassbar iconic Performances. Und was vor allem krass ist, so selbst die Leute, die sonst gar nichts mit dem Sport zu tun haben, schalten an dem Tag ein, nur für die Halftime-Show. That's how big it is. Findet immer im Februar statt. Deswegen sollte bald auch das offizielle Announcement kommen, wen wir dieses Jahr auf dem Feld da sehen werden. Letztes Jahr war es ja Bad Bunny, das Jahr davor Kendrick Lamar. Zwei ultra iconic Auftritte, die auch für ja, viele Diskussionen online gesorgt haben. Und aktuell gibt es zwei Artists, die sich viele ganz besonders wünschen. Mehr dazu jetzt von Kollegin Michelle aus den Kiss FM News.
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2: Justin Bieber oder Harry Styles bei der nächsten Super Bowl Halftime Show? Genau diese beiden Namen machen gerade in den USA die Runde. TMZ schreibt, dass Justin Bieber und Harry Styles ganz oben auf der Wunschliste von Roc Nation stehen sollen. Und Roc Nation plant die Halftime Show zusammen mit der NFL. Aber bis jetzt wurde wohl noch keiner von beiden überhaupt offiziell angefragt. Der nächste Super Bowl ist am 14. Februar in Los Angeles. Justin und Harry sind auch nicht die einzigen Namen, über die gerade gesprochen wird. Miley Cyrus, Sabrina Carpenter und Dua Lipa waren in den letzten Wochen auch schon im Gespräch. Wer es am Ende wird, ist also noch komplett offen. Aber meistens wird der Künstler oder die Künstlerin Ende September oder Anfang Oktober bekannt gegeben, sodass es nicht mehr lange dauern dürfte.
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0: Boah, Leute, ich bin wirklich so gespannt. So Justin Bieber kann ich mir schon gut vorstellen, weil er ja auch einen riesigen so Coachella-Moment hatte. Harry Styles bin ich gespannt. Der war ja jetzt lange auf Tour, auf seinen Residency-Tours und kommt nächstes Jahr auch wieder, unter anderem ja auch nach Berlin. Aber ob er die Super Bowl Halftime-Show macht, I don't know. Leute, mich würde sehr krass interessieren, was euer Guess für die Super Bowl Halftime-Show 2027 ist. Haut mal raus am KISS Contact 030 2019 1717.

0: You Can't Touch This von MC Hammer hier für euch beim Home of Hip-Hop and R&B. Und Kiss Nation, wir kommen offiziell in den Herbst. Zeit für einen kleinen Garderoben-Switch und gönnt euch dafür einfach 500 Euro Cash. That's right, hier bei uns auf Kiss FM bei Kiss or Steal. 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

seine Vorteile, aber es gibt auch so Momente, da ist es einfach so frustrierend zu beobachten, was da abgeht. Selena Gomez hat sich jetzt nämlich dazu gezwungen gefühlt, folgendes Statement abzugeben. Ich werde nie wieder so aussehen wie früher. Kiss FM ist an, hier für euch am Mittwoch. Ich bin Emi und Leute, wir haben, glaube ich, mittlerweile alle auf dem Schirm, wie toxic Social Media sein kann. Und Selena Gomez kriegt das ja wirklich schon seit Ewigkeiten zu spüren. Jetzt auch nach den Emmys letzte Woche hat es wieder Kommentare gerieselt. Von wegen so, früher sahst du viel besser aus, mach doch mal wieder andere Make-up-Looks, so wie früher. Und dazu hat sie sich jetzt geäußert. Sie meinte klar, ey, das wird nicht passieren. Ich werde nie wieder so aussehen wie vor 10 Jahren und machte auch deutlich, ey Leute, wirklich, ich habe so viel Spaß daran, älter zu werden und mich stört das überhaupt nicht. Und ja, es werden sich Dinge verändern und alles wird ein bisschen so erschlaffen, aber at least lebst du und kannst das alles genießen. Und ich finde das so eine gute Message und so einen wichtigen Reminder, nochmal, ja, einfach diesen Scheißdruck rund ums Aussehen und Älterwerden auf den Mond zu kicken, wirklich. Selena Gomez, jetzt auch für euch in der Playlist hier auf KISS in der Kombi mit Benny Blanco, ihrem Husband, und Becky G, das ist T. Olvido.

Kiss Nation, bitte sagt mir, dass ihr diesen Song auch mit diesem einen Snapchat-Filter verbindet, der so schwarz-weiß war mit einer Sonnenbrille und bei dem im Hintergrund dann halt immer dieser Song gelaufen ist. Now and Later von Sage the Gemini. Ich habe das letztens in der Redaktion gedroppt und wurde eventuell angeguckt, als hätte ich das Weirdeste überhaupt gesagt. Aber ich weiß, dass ich mich nicht alleine daran erinnere. Also bitte, falls ihr es auch kennt, schreibt immer am KISS-Contact 030 20 19 17 17. Anyway, KISS FM ist an, hier für euch am Mittwoch. Ich bin Emi und Leute, wir sind drin im Herbst und falls euer Warenkorb schon voll ist mit so neuer Herbstfashion, dann gönnt euch doch eure Chance auf 500 €.

0: Ihr steht euch nämlich hier bei uns gegenüber und schreibt ihr beide Kiss und beweist, was für gute Menschen ihr seid, gibt's einfach 100 Euro für euch beide. Ist einer von euch aber sneaky und stiehlt das Money, gibt's als Belohnung tatsächlich 500 Euro für den Trader. Wollen aber beide stehlen, sind beide gierig, gehen auch beide leer aus. Wir checken mal ab, wie es für Benny und Fabio lief in Big Mo's Morning Show.
1: Ja, also ich wäre gern mit einem Hunderter dabei. Das wäre eine schöne Sache, weil, ja, kann man ein bisschen was mitmachen. Vielleicht für deine Frau auch ein Kind. Wer weiß.
2: In der Zeit geblieben, das ist schon mal gut.
3: Ja, ich brauche sehr gerne 100 Euro. Und wie du natürlich auch. Und ich würde mich gerne freuen, wenn ich das bekommen würde. Und klar, vielleicht könnten wir das auch teilen, dann hat jeder was davon, ne?
4: Fabio, krasse Argumente.
2: ihr seid so zurückhaltend.
4: Ja.
2: Beide. Also, ich glaube, wenn ich 10 Sekunden hätte, ich würde so richtig so sagen, so, oh mein Gott, du kannst mir vertrauen. Ich bin, keine Ahnung, ich habe früher immer schon in der Schule wurde mir gesagt, ich bin so vertrauenswürdig, so lieb, ich habe einen riesengroßen Freundeskreis, so irgendwie einen auf den. Aber wenn ihr euch so vertraut, ist auch okay.
4: Männer.
5: Ja, es ist halt auch schwierig in so einer Live-Situation, ne? Okay, jetzt, ich habe das Kiss-Phone in der Hand und nur ich sehe, was ihr mir jetzt schreiben werdet. Wenn ihr wirklich teilen wollt, wie ihr gesagt habt, wenn ihr beide mit einem 100 da rausgeht, dann schickt mir jetzt bei WhatsApp an 030 20 19 17 17 das Stichwort Kiss.
2: Fabio will, ich glaube, seiner Frau eine Freude machen. Benny möchte beim Angeln, was brauchst du, eine neue Spule?
1: Ja, genau.
2: Ja, auf entspannt, 80 Euro wäre eigentlich drin. Ihr habt eure Argumente gehört, ihr habt euch entschieden. Und wir sind so gespannt, ob ihr euch gegenseitig vertraut oder ob der eine den anderen verarscht.
5: Fabio?
3: Ja?
5: Du bist ein Guter, du hast Kiss geschrieben.
2: Oh.
5: Benny, die Spule kostet ja nur 80 Euro, aber warum hast du denn Stil geschrieben?
1: Ja. Die passende Angel kostet nochmal 350 Euro.
6: Ach, auf einmal kommst du damit! Und lachst du auch noch so.
1: Ach, das tut mir herzlich leid für dich, mein Freund.
0: Alter, wirklich, Leute, mein Herz kann das nicht, okay? Eine weitere gute Seele wurde fett betrogen. Aber, ich meine, dafür hat Benny jetzt einfach 500 Euro eingesackt. Kiss Nation, seid dabei in der nächsten Runde. Zeigt uns, was für einen krassen Charakter oder was für krasse Überzeugungskraft ihr habt. Schickt einfach das neue Codewort an den Kiss Contact 030 20 19 17 17. Es lautet enge Freunde.

0: Sanne ist dran. Hier für euch am Mittwoch. Ich bin Emi und hau jetzt mal einen Track in die Playlist, der uns auf jeden Fall aus dem Mittagstief holt oder uns zumindest davor bewahrt. Der ganze Club schick, zu dem du dumm gehst. CC, schick dem deine Rundmail. Mo Money, Mo Haters von Summer Jam und Shirin David hört ihr als nächstes hier auf KISS und sollte euch auf jeden Fall nochmal den nötigen Push geben in Richtung Feierabend. Und Leute, es gibt auch einfach News zu Shirin David. Das Girl hat nämlich einfach vor 2 Stunden eine Story gepostet, wo sie raufgeschrieben hat, on my way zum Studio, um Shirin David 4 aufzunehmen. Also Leute, ich würde sagen, Zeit wieder hyped zu werden, weil something will be coming. 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
0: Leute, falls es eure designated time to cry ist, holt die Taschentücher raus, weil wir schicken euch ins Kino und es geht um eine Story mit einem Hund. Und ich glaube, mehr muss ich nicht sagen. Tierstories hitten halt einfach immer anders.
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0: Bei dem Film geht es aber nicht nur um eine Freundschaft zwischen einem Hund und einem Menschen, sondern es wird auch wirklich ultra spannend. Und zwar geht es um den Film Eiserne Wildnis. Es geht um Special Forces Offizier James, gespielt von Brad Pitt, und seinen besten Freund, aka sein Militärhund Odin. Und beide tragen echt noch so Traumata mit sich aus der Vergangenheit, aus so Erlebnissen von vorher, die sie ja in der Zeit beim Militär gemacht haben.
14: Hey, habe ich das Silber im Maul deines Hundes gesehen?
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0: Ja, aber als wäre das nicht genug, womit die dealen müssen. Nee, die enden auch einfach noch in einem Flugzeugabsturz und landen einfach irgendwo in der Wildnis in Alaska. Ja, und da geht dann der eigentliche Kampf los. Ums Überleben, um die Suche nach Nahrung, um den Weg nach Hause. Und dabei im Fokus halt immer deren tiefe Connection und Freundschaft. Sie müssen sich gegenseitig vor dem Tod retten und es ist ultra spannend. Aber die ganze Zeit steht eben im Fokus auch, ja, die Freundschaft und die Verbindung zwischen James, dem Offizier, und Odin, dem Hund. Also safe to say, es wird spannend, es wird nerve-wracking, aber auch ganz, ganz berührend. 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
1: Buongiorno, buon mercoledì, welcome Kiss Nation. Es ist Mittwoch, der 23. September 2026. Bis um 18 Uhr für euch aus dem Kiss Tower in Berlin-Steglitz. Ragazzi, wir machen uns einen ganz entspannten. Die letzten paar Stunden im Job zur Mitte der Woche. Heute ist auch offiziell meteorologischer Herbstbeginn. Aber ihr könnt mir ja sagen, wenn wir so den Sommerrevue passieren lassen, auf ganz entspannt, was war denn euer Favorite Summer Moment 2026? Wie geil, wie scheiße war euer Sommer? Aber lass mal gucken, dass wir so positiv wie möglich bleiben. 030 20 19 17 17. Schreibt mir auf WhatsApp oder schickt mir eine Sprachmemo. Wir quatschen.

0: Dann Luca live für euch am Mittwochnachmittag, Ladies and Gentlemen, und es wird Zeit zu ranten. 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
0: Mitte der Woche, und ich wette, euch fallen tausende Dinge oder Menschen ein, die ein fettes Fuck You verdient haben von euch. 030 20 19 17 17. Schickt uns auch gerne WhatsApp-Audios. Wir hören mal.
3: Hi, ich bin Emilia aus Berlin und mein Fuck You geht an meine Uni, weil wir einfach viel zu viel Stoff haben und viel zu wenig Zeit.
0: Fühl ich. Es ist, glaube ich, every student's problem. Grüße gehen raus, halt durch. Es wird sich lohnen. Nächstes Audio.
4: Hallo, ich bin Patti aus Berlin und mein Fuck You geht an alle gestressten und hektischen Autofahrer in Berlin, ja, die uns Fahrradfahrern ständig irgendwie in die Quere kommen.
0: Muss ich aber sagen, ihr Fahrradfahrer seid aber auch manchmal Pain. Manchmal. Ich sage jetzt nicht, dass du es bist, aber ey, wir müssen auch mal wieder ein bisschen lieber zueinander sein. Liebe Radfahrer, take care und nicht über rote Ampeln fahren. Und an alle Autofahrerinnen und Autofahrer, ich weiß, dass man manchmal einfach nur den Fuß rausheben will. Aber don't do it! Nein, nicht nachmachen! Haut jetzt eure Fuck Yous raus. Bei mir in der Fuck You Hotline 030 20 19 17 17.
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0: Lil Nas X und Billy Ray Cyrus, die Country-Legende. Und einer der most iconic Artists bei uns in der Playlist mit Lil Nas X. Old Town Road, was geht ab, Kiss Nation? Gianluca live für euch. Kommt gut in den Feierabend an diesem Mittwochnachmittag. Und seid gierig. Und versucht doch mal ein bisschen mehr zu lügen. Und versucht doch einfach mal euch zu bescheißen. Vielleicht, streicht es vielleicht, sehr wahrscheinlich hilft euch das beim spannendsten Game ever, das wir mit euch gezockt haben. Kiss of Steel, eure Chance auf 500 Euro hier bei eurer Favorite Station. Elisa und Shine haben vor ein paar Tagen im Big Mo's Morning Show eigentlich alles richtig gemacht und trotzdem haben sie sich nicht vertraut. Hört selbst.
1: Okay, also meine Töchter Mina und Ella, die wünschen sich gerne ein neues Zimmer mit Schreibtisch, da die Kleine auch nächstes Jahr in die Schule kommt und das wirklich sehr, sehr wichtig ist für Hausaufgaben. Die Große möchte auch Platz zum Malen haben und ich als Mama möchte den beiden natürlich jeden Wunsch erfüllen, so gut es mir möglich ist.
2: Ich will halt meinen kleinen Neffen, den Sili, halt eine kleine Freude machen und verzichte halt auf mich und meiner Freundin dafür und würde sagen, lass teilen halt, anstatt jetzt so zu machen, dass nur einer das Geld bekommt.
3: Entweder geht ihr beide mit 100 Euro raus, dann schreibt ihr mir das Wort KISS per WhatsApp, oder ihr probiert das Geld zu klauen und schreibt dann STEAL. Aber nur wenn eine Person hier STEAL schreibt, dann geht die Stilperson mit 500 Euro raus. Weil wenn ihr beide Stil schreibt, dann 0 Euro für euch beide. Jetzt Kiss or Stil an den Kiss Contact 030 2019 1717. Ich hab doch die Nachrichten bekommen.
4: Ich bin mir nicht sicher.
5: Oh, ich glaube schon.
4: Ich glaube,
5: ich
4: bei, beiden, bei beiden reichen 100 Euro fake nicht aus.
3: Happy End wäre doch, wenn beide wirklich Kiss geschrieben haben.
4: Ja, ja, safe.
3: Das jeder von schön. Euch kriegt einen Huni, wäre super, aber... Ich sehe hier nicht zwei Kiss.
4: Ich wusste es! Ich wusste es!
3: Hoffentlich hat eine Person Kiss geschrieben, weil dann
4: kriegt... Was ist das für Geräusche von dir?
3: Weil dann kriegt ja die andere Person, die Stil geschrieben hat, kriegt dann diese 500 Euro. Aber das Ding ist, dass beide Stil geschrieben haben. Elisa, dein Statement bitte jetzt.
1: Wie bitte? Mein Statement?
3: Ja.
1: Ja, mein Statement ist, dass ich Vollblut-Mama mit Leib und Seele bin und für meine Kinder natürlich alles rausholen will, was man rausholen kann.
3: Mamas sind gefährlich. Shahin, dein richtig. Statement zu deinem Stil?
2: Mein Statement ist, mein Bruder hat es mir empfohlen, weil keiner Kiss sagt, gefühlt. Und das teilt. Deswegen am Anfang wollte ich Kiss sagen.
4: Mhm.
2: Und jetzt bin ich glücklicher, sagen wir es so.
0: 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Und das lautet enge Freunde. 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Das ist das Codewort für morgen früh. 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
1: Ragazzi, heute ist genau das Wetter, bei dem man morgens im Hoodie loszieht und dann heute Nachmittag sich fragt, warum habe ich überhaupt eine Jacke an? Berlin 20 Grad, viel Sonne, Regenschirm, ist heute arbeits- und hobbylos. Hamburg maximal 19 Grad, heute Abend stellenweise ein bisschen Regen, aber ayo, zieht auch weiter. München 19 Grad, sonnig und trocken. Es ist der perfekte meteorologische Herbstbeginn, Ragazzi. Aber die nächsten Tage sehen anders aus. Ja, denn morgen deutlich grauer, deutlich fresher. Hamburg 14 Grad, fette Wolken überall, Regen in Berlin auch nicht ausgeschlossen bei 17 Grad und generell Leipzig, Dresden, Nürnberg, fast überall fette graue Wolken, einfach ein bisschen nass. Mag ich nicht.
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1: Mit Elke. Wer K.O.-Tropfen einsetzt, um jemanden zu vergewaltigen oder auszurauben, soll künftig deutlich härter bestraft werden. Bundesjustizminister Hubig sagte heute Morgen im Ersten, dass sie eine Mindeststrafe von 5 Jahren Haft plant.
2: Ich glaube, als Gesetzgeber ist es wichtig zu sagen, bis hierhin und nicht weiter. Und wenn du diese Linie überschreitest, dann wird es richtig heftig.
1: Heute Abend berät der Bundestag über Hubigs Pläne. Wird das Gesetz beschlossen, dann würden K.O.-Tropfen rechtlich auf einer Stufe mit Waffen oder Messern stehen. Die Bundesregierung will härter gegen den organisierten Missbrauch von Sozialleistungen vorgehen. Das Kabinett hat dazu heute einen Aktionsplan beschlossen, der bis zum Jahresende umgesetzt werden soll. So sollen Menschen, die per Haftbefehl gesucht werden, keine Sozialleistungen mehr bekommen. Und es geht auch gegen Kriminelle, die Menschen aus EU-Ländern wie Bulgarien nach Deutschland locken, für sie Sozialleistungen beantragen und dann selbst einbehalten. Arbeitsministerin Baas sagte, die Ausbeutung von Zuwanderern werde nicht toleriert. Bisher war All I Want for Christmas Is You von Mariah Carey der Rekordhalter der US-Charts. Jetzt läuft Ella Langley ihr den Rang ab. Ihr Country-Hit Choosing Texas hat den Rekord geknackt. Er ist seit Februar die Nummer 1 und steht damit inzwischen seit 23 Wochen an der Spitze der US-Charts.
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3: Heute ist offiziell meteorologischer Herbstbeginn. Das heißt, wir verabschieden uns offiziell vom Sommer 2026. Danke für alles. Ich höre es sehr. Ich fand's geil, die 40 Grad im Sommer. Anyway, wir lassen heute mal so ein bisschen Recap passieren. Und ich will von euch wissen, was war denn euer Favorite Summer Moment des Jahres? Ist irgendwas Geiles passiert? Habt ihr einen Antrag bekommen? Werdet ihr heiraten? Seid ihr Mama, Papa geworden? Oder habt ihr euch frisch verliebt? Irgendwas richtig Geiles? Let me know. 030 20 19 17 17. Schick's mir jetzt an KISS Contact. KISS.

0: Kylo Ray, Players, euer Home of Hip-Hop und R&B mit diesem Banger. Schönen Weg in Richtung Feiern, Ragazzi.
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0: Heute am 23. September 2026 ist offiziell meteorologischer Herbstbeginn. Ich mag den Herbst irgendwie nicht. Ich bin Sommerkind, Leute. Kann ich nichts machen. Ich bin da ehrlich zu euch. Und deswegen will ich heute mal ein bisschen Recaps haben von euch. Was war denn euer favorite Summer Moment of the Year? Ist irgendwas Geiles passiert? Habt ihr eine Gehaltserhöhung bekommen? Neuen Job angetreten? Seid ihr einen toxischen Partner losgeworden? Egal was es ist, sagt mir jetzt am Kiss Contact 030 2019 1717. Und Kisserin Mari aus Stuttgart in Baden-Württemberg sagt das hier.
2: Also mein favorite Sommermoment war dieses Jahr, als ich nach Sizilien in meinen wohlverdienten Urlaub gegangen bin, zwei Wochen, und Sonne, Meer und Strand genossen habe und einfach die Ruhe, keine Hektik, kein Stress, keine Arbeit und keine Menschen, die mir meinen Namen 100-mal rufen, sondern einfach nur Entspannung.
0: Ja, kann ich verstehen. Mari ist nämlich, für die, die sich wissen, Lehrerin. Und da kann ich mir schon vorstellen, Frau Mari, hier bitte. Aber Sizilien-Urlaub, immer geil. Schöne Grüße an alle Sizilianerinnen und Sizilianer. Meine Homeboys and Girls. Hat auch einen geilen Urlaub. Das wär auch einer meiner Favorite Summer Moments gewesen, tatsächlich. Einen sehr schönen Urlaub gehabt. Ich hoffe, ihr auch. Was war denn euer Favorite Summer Moment of the Year? Das ist die Plattform, nochmal schön nostalgisch zu werden und zurückzuschauen. 030 2019 1717. Schickt's mir jetzt per Sprachmemo an Kiss Contact.
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0: Einer der geilsten Tracks, die dieses Jahr im Sommer rausgekommen sind. Summer Jam und Billa Joe mit Kilimanjaro auf KISS FM, euer Home of Hip-Hop und R&B. Gianluca live für euch und euren Weg in Richtung Feierabend. Heute ist alles ein bisschen Summer-gethemed, weil ich ja heute von euch euren Favorite Summer Moment of the Year wissen will. Könnt ihr, by the way, immer noch gerne tun. Schreibt mir auch gerne auf Instagram, Gianluca_KISS FM, völlig egal. Aber auch wenn der Sommer jetzt hinter uns liegt, liegt ja vor uns der Super Bowl im Februar 2027. Es ist das Sportereignis in den Vereinigten Staaten. Und ihr wisst ja Bescheid, es gibt ja jedes Jahr zum Super Bowl einen geilen Halftime-Show-Act. Ne? Kendrick Lamar und Usher waren es und Rihanna war da und so viele mehr. Die Frage stellt sich nur dieses Jahr, wer macht's denn jetzt? Macht es Miley Cyrus? Macht sie es doch, obwohl sie keinen Bock hatte? Macht es jetzt Addison Rae oder haben wir da irgendjemand anderen am Start? Michelle aus den KISS News hat neue Infos für euch.
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2: Justin Bieber oder Harry Styles bei der nächsten Super Bowl Halftime Show? Genau diese beiden Namen machen gerade in den USA die Runde. TMZ schreibt, dass Justin Bieber und Harry Styles ganz oben auf der Wunschliste von Roc Nation stehen sollen. Und Roc Nation plant die Halftime Show zusammen mit der NFL. Aber bis jetzt wurde wohl noch keiner von beiden überhaupt offiziell angefragt. Der nächste Super Bowl ist am 14. Februar in Los Angeles. Justin und Harry sind auch nicht die einzigen Namen, über die gerade gesprochen wird. Miley Cyrus, Sabrina Carpenter und Dua Lipa waren in den letzten Wochen auch schon im Gespräch. Wer es am Ende wird, ist also noch komplett offen. Aber meistens wird der Künstler oder die Künstlerin Ende September oder Anfang Oktober bekannt gegeben, sodass es nicht mehr lange dauern dürfte.
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0: Leak It auf Kiss FM von Flo, habt ihr gehört. Schön Wege Richtung Feierabend, hier ist Gianluca live. Und ja, auch ihr habt alle noch die Chance auf eure 500 Euro bei Kiss Hostile, dem spannendsten Game, das wir jemals mit euch gezockt haben. Das ist der ultimative Charaktertest. Es wird gelogen, es wird betrogen, es wird gefleht und manchmal sogar mit ehrlichen Karten gespielt. Aber ich bin mir sicher, dass in dieser Runde, die vor ein paar Tagen bei Kollegin Mille stattgefunden hat, zwischen Rusdi und Soran, dass da nicht ein Funken Wahrheit im Spiel war. Hört selbst.
1: So, ich sag jetzt so viel. Ich werde Stil nehmen und gebe dir aber mein Wort, wenn du Kiss nimmst, dass wir die 250 Euro pro Kopf teilen.
2: Das funktioniert nicht. Das dürft ihr nicht machen. Nee. So, das funktioniert nicht. Das geht nicht.
1: Aha, das wäre zu intelligent gewesen, oder wie?
2: Nee, das funktioniert nicht, mein Lieber. Oh, jetzt, pass auf, jetzt. Nee, da weiten wir die 10 Sekunden aber jetzt mal kurz aus. Bleibst du jetzt so frech und sagst, du wirst einfach bei Stil bleiben? Oder sagst du, ja, okay, komm, dann gehen wir auf jeden Fall mit Kiss bei beiden rein.
1: Ja, wenn das so ist, wenn das nicht geht, dann wäre ich natürlich so fair und würde die 100 Euro teilen.
2: Okay.
1: Ja, aber nee, also ich dachte, man könnte es so klären.
2: Das funktioniert
1: nicht. Dass wir das privat machen. Mm-mm. Dann hätten wir mehr was von gehabt.
2: Mm-mm. That's not how the game is here. Wir gehen weiter.
3: Ich hab tatsächlich sogar eine selbe Idee gehabt, aber dachte mir, das wird wahrscheinlich nicht funktionieren von euch aus.
2: Mhm.
3: Und Doran, ich sag dir ehrlich, ich habe zwei Kinder und die würden sich riesig freuen, wenn ich denen jetzt ein bisschen Pokémon-Karten und so kaufen könnte. Ich würde mich riesig über die 100 Euro freuen. Ich hoffe, du bist so fair und teilst, weil ich werde definitiv teilen.
1: Okay.
3: Es fällt mir jetzt wirklich schwer nach dem, was du gerade gesagt hast, muss ich gestehen, aber ich vertraue jetzt trotzdem einfach mal auf den guten Menschen hinter.
1: Nee, absolut. Ich werde Kiss nehmen und wenn du Stil nimmst, gönne ich dir die 500 Euro.
2: Okay, ich habe zwei Nachrichten gekriegt. Also, ich lese hier auf jeden Fall schon mal einmal Kiss. Aber Leute, ich lese kein zweites Mal Kiss. Ich lese auf jeden Fall noch mal Stil.
3: Ey, Dora, ja. Das tut mir so leid, nachdem was du gerade gesagt hast. Ich dachte wirklich, du willst jetzt Stil drücken. Du hast Hochzeit gesagt.
1: Also,
3: was hast du gesagt?
1: Ich bin ein Mann meiner Worte.
4: Stil.
3: Schreib mir auf Insta.
2: Da ist Soran jetzt noch so korrekt und sagt so, ah komm, scheiße, dann teilen wir. Und jetzt einfach komplett andersrum einmal weggenommen. Ich kann nicht mehr.
1: Egal, sollen deine Kinder die Pokémon-Karten gönnen dir, egal.
2: Schön, dass ihr mitgezockt habt und ich würde mal sagen, mit eurem eigenen Charakter müsst ihr jetzt selber leben.
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0: Dirty Game, Dirty Play, aber das waren dann seine 500 Euro, Rusdi. Glückwunsch dazu. 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Schickt das Codewort jetzt an Kiss Contact 030 2019 1717.

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1: Ragazzi, heute ist genau das Wetter, bei dem man morgens im Hoodie loszieht und dann heute Nachmittag sich fragt, warum habe ich überhaupt eine Jacke an? Berlin 20 Grad, viel Sonne, Regenschirm, ist heute arbeits- und hobbylos. Hamburg maximal 19 Grad, heute Abend stellenweise ein bisschen Regen, aber ayo, zieht auch weiter. München 19 Grad, sonnig und trocken. Es ist der perfekte meteorologische Herbstbeginn, Ragazzi. Aber die nächsten Tage sehen anders aus. Ja, denn morgen deutlich grauer, deutlich fresher. Hamburg 14 Grad, fette Wolken überall, Regen in Berlin auch nicht ausgeschlossen bei 17 Grad und generell Leipzig, Dresden, Nürnberg, fast überall fette graue Wolken, einfach ein bisschen nass. Mag ich nicht.
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1: Mit Elke. Der Bundestag befasst sich heute mit einem neuen Gesetzentwurf, der härtere Strafen vorsieht, wenn Männer Frauen vor Übergriffen mit K.O.-Tropfen betäuben. Bei Sexual- und Raubdelikten sind künftig mindestens 5 Jahre Haft vorgesehen. Außerdem geht es um die rechtlichen Voraussetzungen für eine EU-weit nutzbare digitale Brieftasche. Das Wallet soll für den Identitätsnachweis genutzt werden. So auch für die geplanten Altersbeschränkungen bei TikTok, Instagram und Co. Die Bundesregierung will den Missbrauch von Sozialleistungen besser bekämpfen. Das Kabinett hat einen Aktionsplan verabschiedet, der bis Ende des Jahres umgesetzt werden soll. Ein Fokus liegt dabei auf Sozialmissbrauch im Zusammenhang mit Zuwanderung aus EU-Ländern. Geplant ist ein besserer Datenaustausch zwischen einzelnen Ämtern. Und Arbeitgeber sollen stärker in Haftung genommen werden, die auf Schwarzarbeit setzen. Auch ein schärferes Vorgehen gegen Vermieter von Schrottimmobilien ist geplant. Arbeitsministerin Baas sagte, die Ausbeutung von Zuwanderern werde nicht toleriert. Die Bundesregierung hat außerdem neue Regeln für Kassenbelege auf den Weg gebracht. Statt Kassenbons auf Papier soll es ab dem übernächsten Jahr digitale Belege geben. Den Bon gibt es dann zum Beispiel per E-Mail oder QR-Code. Das Bundesfinanzministerium will damit Bürokratie abbauen und Steuer- und Finanzkriminalität bekämpfen. Es ist ein zunehmendes Problem, dass Männer mit Smart Glasses Frauen heimlich filmen und Aufnahmen im Netz verbreiten. Jetzt ermittelt die französische Staatsanwaltschaft in mehreren Fällen. In Frankreich drohen den Tätern bis zu 2 Jahre Haft und hohe Geldstrafen. Smart Glasses wie von Ray-Ban oder Meta sind von normalen Brillen kaum noch zu unterscheiden. Sie haben winzige Kameras, die Fotos und Videos machen können und sogar live streamen.
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2: Kiss Nation, wir reden heute schon den ganzen Tag darüber. Was war euer Favorite Summer Moment 2026? Denn heute endet der Sommer und es beginnt der Herbst. Aus rein meteorologischer Sicht. 030 20 19 17 17. Schickt mir alles per WhatsApp Sprachmemo rein an unser Kiss Contact und dann quatschen wir nur 2 Tracks.
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1: Ragazzi, heute ist genau das Wetter, bei dem man morgens im Hoodie loszieht und dann heute Nachmittag sich fragt, warum habe ich überhaupt eine Jacke an? Berlin 20 Grad, viel Sonne, Regenschirm, ist heute arbeits- und hobbylos. Hamburg maximal 19 Grad, heute Abend stellenweise ein bisschen Regen, aber ayo, zieht auch weiter. München 19 Grad, sonnig und trocken. Es ist der perfekte meteorologische Herbstbeginn, Ragazzi. Aber die nächsten Tage sehen anders aus. Ja, denn morgen deutlich grauer, deutlich fresher. Hamburg 14 Grad, fette Wolken überall, Regen in Berlin auch nicht ausgeschlossen bei 17 Grad und generell Leipzig, Dresden, Nürnberg, fast überall fette graue Wolken, einfach ein bisschen nass. Mag ich nicht.
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0: Deutsch R&B auf KISS FM von Anaïs mit Ciao Bibi, ihr Gianluca Live. Was geht ab, KISS Nation? Happy Mittwochnachmittag und willkommen zu KISS of Steel, dem ultimativen Charaktertest. Eure Chance auf 500 Tacken. Aber wie funktioniert KISS of Steel? Nochmal in Kürze zusammengefasst. Zwei Kisser treten gegeneinander an, haben jeweils 10 Sekunden Zeit, sich zu überzeugen und dann wird gewählt zwischen KISS oder Steel. Wählen beide KISS, kriegt jeder einen Honey. Wählt auch nur eine Steel, dann bekommt die Person 500 Euro alleine und wählen beide Steel, gehen beide leer aus. Hani und Amira haben zu hoch gepokert, als sie gegeneinander angetreten sind.
1: Hi Amira, du, lass uns einfach am besten gemeinsam Weg gehen und sagen, hey, du kriegst deinen Teil, ich krieg meinen Teil, nicht so gierig sein, dann hast du 100 Euro Taschengeld, ich habe 100 Euro zusätzlich noch für mein Rad und so können wir gemeinsam wenigstens hier als Gewinner rausgehen.
2: Also ich hätte auch kein Problem damit zu teilen, weil ich habe das noch nie gemacht und ich bin irgendwie voll aufgeregt und ich hätte lieber etwas anstatt gar nichts. Also ich hätte kein Problem, wenn wir teilen würden.
3: Habt ihr vertrauensvolle Jobs, ihr beiden? Oder wart ihr mal Vertrauensschüler in der Schule? Oder?
2: Ja, also ich bin Erzieherin und ich bin auch gerade auf Arbeit.
3: Ah, okay. Erzieherin. Da hat man ja einen moralischen Kompass.
2: Ja, das stimmt.
1: Ich bin Bankerin und ich bin aber auch gleichzeitig Frauenbeauftragte in der Bank.
4: Jetzt schreibt mir KISS or Steel. Wenn ihr beide KISS schreibt, dann wirklich so, wie wir es hier erwarten. Ihr werdet das Geld teilen, jeder kriegt einen Huni. Wenn ihr beide aber Schauspieler und Steel schreibt, geht ihr beide leer aus. Aber wenn einer KISS schreibt und einer Steel, dann wird ja diese böse Steel-Person mit 500 Euro belohnt. KISS or Steel jetzt an den KISS-Contact. Das ging sehr schnell sogar. Direkt,
3: also sind schon da.
4: Wie ich erklärt habe mit KISS or Steel, ist es ja schon eingegangen.
3: Oh Gott.
4: Und wir haben es ja auch mit dem Job gehört, ne? Erzieherin und Frauenbeauftragte auf der anderen Seite. Und ich muss nicht länger auf die Folter spannen. Wir haben hier ein Steel.
3: Nein, oh Mann. Oh Mann.
4: Und bedeutet, wenn die andere Person jetzt KISS geschrieben hat, dann würde ja die Steel-Person hier mit 500 Euro rausgehen.
3: Ja,
4: das Ding ist
3: crazy.
4: Das Ding ist hier an beide Steel geschrieben.
2: Oh nein.
3: So viel zum moralischen Kompass.
4: Hoffentlich haben die Kinder, die Kita das nicht gehört.
3: Ist wirklich so.
4: Ja, Honey, was sagst du jetzt dazu?
2: Gelaufen.
4: Und Amira, was sagst du dazu?
2: Ja, man muss gucken, wo man bleibt, ne?
4: Ja, stimmt auch wieder.
3: Du kriegst oder stirb.
4: 0 Euro, gar nichts für euch, weil ihr euch beide beklauen wolltet.
0: 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KISS or Steel, eure Chance auf eure 500 Euro.

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0: Woher kommst du?
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0: Was sind deine Roots?
1: Deutschland, Kamerun, Syrien.
0: Was geht bei dir tagsüber?
1: Tagsüber bin ich am Arbeiten.
0: Was geht bei dir nachts?
1: Nachts bin ich auch am Arbeiten.
0: Was ist deine Message an die Kiss Nation?
1: Meine Message an die Leute da draußen ist, es gibt euch nur einmal.
0: Das ist die Kiss Nation.

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1: Mit Elke. Wer K.O.-Tropfen einsetzt, um jemanden zu vergewaltigen oder auszurauben, der soll künftig deutlich härter bestraft werden. Bundesjustizministerin Hubig sagte im Ersten, sie hat in ihrem Gesetzentwurf eine Mindeststrafe von 5 Jahren Haft vorgeschlagen.
2: Ich glaube, als Gesetzgeber ist es wichtig zu sagen, bis hierhin und nicht weiter. Und wenn du diese Linie überschreitest, dann wird es richtig heftig.
1: Der Bundestag berät heute Abend über Hubigs Pläne. Wird das Gesetz beschlossen, würden K.O.-Tropfen rechtlich auf eine Stufe mit Waffen oder Messern stehen. Die Bundesregierung will härter gegen den organisierten Missbrauch von Sozialleistungen vorgehen. Das Kabinett hat dazu einen Aktionsplan beschlossen, der bis zum Jahresende umgesetzt werden soll. So sollen Menschen, die per Haftbefehl gesucht werden, keine Sozialleistungen mehr bekommen. Und es geht auch gegen Kriminelle, die Menschen aus EU-Ländern wie Bulgarien nach Deutschland locken, für sie Sozialleistungen beantragen und die dann selbst einbehalten. Taylor Swift ist ja immer für eine Überraschung gut, nachdem sie gestern zunächst einen neuen Song, und zwar die Single Patient Zero, für Freitag angekündigt hat, wurde heute nochmal nachgelegt. Auf Social Media schreibt sie, es werden insgesamt 4 neue Songs. Die sind entstanden, als sie im Sommer nach Schweden zu ihren Produzenten Max und Shellback gefahren ist. Eigentlich wollten sie nur den Erfolg des letzten Albums Life of a Showgirl feiern, doch weil sie gerade im Studio waren, haben sie vor lauter Dankbarkeit weitere Songs geschrieben. War eigentlich gar nicht geplant, aber die Swifties freut's umso mehr.
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3: So viele schöne Summer Moments heute beim offiziellen meteorologischen Herbstanfang. Wir lassen mal das Ganze ein bisschen Revue passieren. Andrea aus Berlin sagt:
4: Mein Summer Moment 2026 war auf jeden Fall die Einschulung unserer Tochter. Aha. Ein paar Tage Sommer mal abgesehen davon, dass wir die hatten, aber das Highlight war wirklich die Einschulung unserer Tochter. Das war die perfekteste Einschulung mit dem perfektesten Wetter. Und das war mein Summer Moment 2026.
3: Okay, ey, Glückwunsch dazu. Ist es aber so ein Ding unter Eltern? Wartet man dann nach der Geburt erstmal auf das 6. Lebensjahr, das 7., bis das Kind dann eingeschult wird? Könnt ihr mir gerne mal erklären.
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3: Euch verlobt, habt ihr geheiratet, neuen Job angetreten, euer favorite summer moment of the year, 030 2019 1717, schickt mir jetzt alles auf WhatsApp rein, Pascha im Augenblick.

0: Also ich traue ihm jetzt schon hinterher. Er wird nie wieder kommen. Das ist der Sommer 2026. Heute offiziell vorbei. Ab heute sprechen Meteorologinnen und Meteorologen vom Herbstanfang. Hilfe!
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0: Also, was ja auch so ein Ding ist, dass Supermärkte sich zur Gewohnheit gemacht haben, schon im August Lebkuchen und Spekulatius zu verkaufen. Habe ich nie gecheckt. Gestern war ich einkaufen und sehe dann bei einer großen Supermarktkette schon die ersten Nikoläuse so. Hä? Entspannt euch mal. Außerdem, wir haben noch nicht mal Ende September. Relax yourself. Aber gut, genug dazu. Wir lassen heute bei Gianluca Live euren Sommer noch mal Revue passieren. So ein Mini-Recap. Was war denn euer favorite summer moment of the year? 030 20 19 17 17. Ihr habt viele Sprachmemos reingeschickt. Wir hören mal Tom aus Berlin.
2: Mein favorite summer moment 2026 war ganz klar, als meine kleine Tochter geboren ist und sie ihren Bruder kennengelernt hat und sie gleich ein Herz und eine Seele waren. Das war meine Sommerabrundung, auch wenn es der Spätsommer war.
0: Magabello! Sowas höre ich doch gerne. Und Sommerkind vor allem, ne? Genauso wie ich. Ah, toll. Gleich sympathisch. Was ist bei euch so passiert, Kiss Nation? Habt ihr euch ein neues Auto gekauft? Habt den Führerschein bestanden? Irgendeine wichtige Klausur an der Uni? Oder vielleicht sogar, keine Ahnung, endlich von euren toxischen Partnerinnen und Partnern getrennt und lebt jetzt ein völlig neues Leben? 030 20 19 17 17. Schickt mir euren favorite summer moment of the year.
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0: mehr, aber ey, zieht auch weiter. München 19 Grad, sonnig und trocken. Es ist der perfekte meteorologische Herbstbeginn, ragazzi. Aber die nächsten Tage sehen anders aus. Ja, denn morgen deutlich grauer, deutlich fresher. Hamburg 14 Grad, fette Wolken überall. Regen in Berlin auch nicht ausgeschlossen bei 17 Grad. Und generell Leipzig, Dresden, Nürnberg, fast überall fette graue Wolken. Einfach ein bisschen nass. Mag ich nicht.
1: 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Verarscht.
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0: des Todes geil dieses Jahr. Mit deinen Höhen, mit deinen Tiefen, mit deinen 10 Grad, aber auch mit deinen 42 Grad, zumindest in Berlin und an vielerlei Orten Deutschlands. Aber deswegen wollte ich heute einfach mal Revue passieren lassen, ein abschließendes Mal. Was war denn euer favorite Summer Moment of the Year? Amkes Contact, Dominik aus Berlin.
1: Mein Summer Moment of the Year, ich weiß gar nicht, ich glaube, es war ein Dienstag oder ein Mittwoch, wo es so übelst heiß war unter der Woche. Meine Personalchefin und Betriebsstättenleiter kamen auf jeder Baustelle an mit einer dicken Eistruhe und wir konnten uns alle ein Eis aussuchen.
0: Oh,
1: das war mein persönliches Highlight.
0: Ehre. Bei uns haben wir das auch mal gemacht. Haben eine Eisrunde ins KISS-Team gehauen, weil, aber geil, wenn das die Chefs machen, ne? An diesen 40, du redest ja von diesen 40-Grad-Tagen, die wir hatten, ne?
1: Genau, richtig. Unser Firmensitz liegt in Zützen, in Jüterbock unten in der Ecke. Und ich war oben in Kliniker arbeiten und wirklich Personalchefin und Betriebsleiter sind zu jenen auf Baustelle gefahren und haben Eis verteilt. Das ist mein Highlight gewesen.
0: Geil. Und irgendwas Privates Schönes passiert bei dir?
1: Privat, das Wetter war allgemein schön. Also da gibt's also, immer schöne Erlebnisse bei so einem Wetter.
0: So, nackend, keine Ahnung, nackend in den Pool gesprungen nachts oder eine Verlobung oder irgendwie sowas. Dominik, du bist doch so ein Adventurer.
1: Also ich habe mir einen doppelten Sonnenbrand geholt.

0: aus Ende 70er Jahre. Anita Ward. Und Age dachte sich, hold on a minute. Homaka Ote. Der gute UK-Rapper. Age, R&B, Ring My Bell. Kiss FM am Start, Home of Hip-Hop and R&B. Kommt gut in den Feierabend. Hier ist Gianluca live für euch. Und aufgepasst, denn vielleicht seid ihr genauso skrupellos wie die gute Emilia.
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0: Also nochmal ganz low, ne? Und zum Mitschreiben. Das ist das krasseste Persönlichkeitsgame, die ultimative Charakterprüfung ever. Hier im Hause Kiss FM. Funktioniert so. Ihr tretet gegeneinander an, habt wenige Sekunden, um den anderen von eurer Entscheidung zu überzeugen. Ihr könnt blöffen, flehen, versprechen oder eiskalt lügen. Und dann müsst ihr euch entscheiden. Es gibt kein Zurück. Wählt ihr beide das Wort Kiss, teilt ihr euch die Kohle gerecht. Jeder geht mit 100 Euro nach Hause. Wählt einer von euch das Wort Steal, kassiert er allein 500 Euro. Und wählt ihr beide Steal, verliert ihr beide alles. Vertrauen oder Verrat, Freundschaft oder Fofis. Ey, yo, Kiss Nation, es ist pure Nervenkitzel gewesen. Auch heute Morgen in Big Mo's Morning Show zwischen Emilia und Isaiah.
2: Hey, guten Morgen, Isaiah. Ja, ich weiß, Führerschein ist teuer, habe ich alles auch schon gemacht. Wäre aber doof, wenn wir beide mit leeren Händen rausgehen. Also vielleicht hast du Bock zu teilen. Ich würde es machen, ich würde mich freuen.
3: Just in time, wie ein Profi.
4: Wie ein Profi und auch wirklich sehr sympathisch und noch überzeugend rübergekommen. So, Isaiah, jetzt darfst du Emilia überzeugen, dass du auch natürlich teilen möchtest. In 3, 2, 1, let's go.
5: Ja, Emilia, also ich brauche den Führerschein, um halt Englisch selbstständig irgendwo hinzufahren, ohne dass ich ständig auf den Öffentlichkeiten warten muss.
3: Seid ihr denn moralisch zufrieden mit euren Entscheidungen, die ihr getroffen habt?
4: Ja, das passt. Isaiah, Bro, dir können wir vertrauen. Du hast Kiss geschrieben, aber Emilia, du hast ja Steal geschrieben.
2: Oh nein!
4: Wie? Oh nein, Emilia!
2: Weil 100 Euro nicht viel sind für einen Führerschein.
4: So kann man sich wohl täuschen. Fragen wir doch erstmal der vertrauenswürdigen Person Isaiah, wie geht's dir?
3: Isaiah, wie geht's dir jetzt? 500 Euro verloren an Emilia.
5: Ja, alles gut. Deswegen, ich freue mich für Sie.
3: Nee, du musst dich gar nicht gut fühlen.
4: Und Emilia, wie geht's dir mit deinen dreckigen 500 Euro so?
2: Ja, ich bin schon scheiße, tut mir echt leid, aber ich war überzeugt, dass das zählt.
4: Och, du Arme.
3: Du kannst ja mit den Tränen, mit den 500 Euro schon die Tränen wegwischen.
2: Ja, das mach
1: ich. Jeden Tag am 7 in Big Mo's Morning Show.
0: 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Und entweder, und das ist eure Entscheidung, ihr checkt das jetzt bei uns in der Kiss FM App oder ihr schreibt euch das jetzt mit, denn das Codewort für morgen lautet enge Freunde.

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2: Genau. Und Big Mo hier. Und nochmal kurz zu deiner Frage. Was war denn damals dein Spitzname in der Schule?
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2: 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Ich weiß nicht, ob ich das sagen will. Muffi.
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2: Muffi.
3: Ich hab's nicht richtig verstanden.
2: Muffi, Mann! Muffi.
3: Muffi?
2: Ja, keine Ahnung, wieso die Kinder darauf gekommen sind
3: The
2: in der Grundschule.
3: Okay, Muffi.
2: Aus Maurice wurde Muffi, weiß ich. Und ich hab's auch akzeptiert, ich hab's nie hinterfragt. Ich war Muffi. Und dann, seit der Oberschule, war ich jemand anderes.
3: Und dann hast du dich so richtig wie so ein Phönix aus der Asche, bist du dann zu Big Mo geworden.
2: Ja, ungefähr genauso.
3: From Muffy to Big Mo. Started from the bottom, now we're here.
2: Ja.
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13: Ragazzi, aufgepasst, denn falls es eure designated time to cry ist, holt die Taschentücher raus. Wir schicken euch ins Kino und es geht um eine Story mit einem Hund. Und mehr muss ich, glaube ich, jetzt nicht sagen.
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13: Der Film heißt Eiserne Wildnis. Und jetzt gut aufgepasst, denn es geht um Special Forces Offizier James, gespielt von Brad Pitt, und seinen besten Freund, aka seinen Militärhund Odin. Beide tragen noch Traumata mit sich aus der Vergangenheit und den Erlebnissen, die sie vorher in der Zeit beim Militär gemacht haben.
15: Hey, hab ich das Silber im Maul deines Hundes gesehen?
16: Odin war ein Aufklärungshund. Der Feind hat ihm Ziegelstein ins Maul geschlagen.
15: Hat dasselbe Arschloch ihm das Bein gebrochen?
16: Ja.
15: Hoffe, du hast dem Kerl ordentlich die Meinung gegeigt.
16: Hab ihm in den Kopf geschossen.
15: Verdammt.
13: Und als wäre das nicht genug, landen die irgendwo in der Wildnis in Alaska, als die beiden mit einem kleinen Flugzeug unterwegs waren und abgestürzt sind. Und da geht der eigentliche Kampf erst los. Ums Überleben, um die Suche nach Nahrung, um den Weg nach Hause. Und immer im Fokus deren tiefe Connection und Freundschaft. Also, safe to say, es wird spannend. Es wird wirklich crazy, actiongeladen, aber auch richtig, richtig rührend. Und wir schicken euch hin. Eiserne Wildnis, das ist der Film für morgen Abend, 20.15 Uhr im Cineplex Neukölln. Und eure Tickets gehen auf meinen Nacken. 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
1: Mit Elke. Der Bundestag befasst sich heute mit einem neuen Gesetzentwurf, der härtere Strafen vorsieht, wenn Männer Frauen vor Übergriffen mit K.O.-Tropfen betäuben. Bei Sexual- und Raubdelikten sind künftig mindestens 5 Jahre Haft vorgesehen. Außerdem geht es um die rechtlichen Voraussetzungen für eine EU-weit nutzbare digitale Brieftasche. Das Wallet soll für den Identitätsnachweis genutzt werden. So auch für die geplanten Altersbeschränkungen bei TikTok, Instagram und Co. Die Bundesregierung will den Missbrauch von Sozialleistungen besser bekämpfen. Das Kabinett hat einen Aktionsplan verabschiedet, der bis Ende des Jahres umgesetzt werden soll. Ein Fokus liegt dabei auf Sozialmissbrauch im Zusammenhang mit Zuwanderung aus EU-Ländern. Geplant ist ein besserer Datenaustausch zwischen einzelnen Ämtern. Und Arbeitgeber sollen stärker in Haftung genommen werden, die auf Schwarzarbeit setzen. Auch ein schärferes Vorgehen gegen Vermieter von Schrottimmobilien ist geplant. Arbeitsministerin Baas sagte, die Ausbeutung von Zuwanderern werde nicht toleriert. Die Bundesregierung hat außerdem neue Regeln für Kassenbelege auf den Weg gebracht. Statt Kassenbons auf Papier soll es ab dem übernächsten Jahr digitale Belege geben. Den Bon gibt es dann zum Beispiel per E-Mail oder QR-Code. Das Bundesfinanzministerium will damit Bürokratie abbauen und Steuer- und Finanzkriminalität bekämpfen. Es ist ein zunehmendes Problem, dass Männer mit Smart Glasses Frauen heimlich filmen und Aufnahmen im Netz verbreiten. Jetzt ermittelt die französische Staatsanwaltschaft in mehreren Fällen. In Frankreich drohen den Tätern bis zu 2 Jahre Haft und hohe Geldstrafen. Smart Glasses wie von Ray-Ban oder Meta sind von normalen Brillen kaum noch zu unterscheiden. Sie haben winzige Kameras, die Fotos und Videos machen können und sogar live streamen.
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2: Hey Friends, die Hälfte der Woche ist wieder durch. Das ist irgendwie so der erste Meilenstein. Ab jetzt vergeht die Zeit bis zum Wochenende sehr schnell. Ey, und mit diesem Mindset gehen wir jetzt zusammen in den Abend. Ich habe hier nice Tracks für euch am Start. Den Anfang macht Flo mit Leak It auf KissFM.
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0: Main One von Mario, Lil Wayne und Tyga hier auf KISS FM. Mein Name ist Malisha. Nice, dass ihr am Start seid. Wir sind am Abend angekommen, heißt, jetzt switchen wir erstmal die Mut ein bisschen.
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0: Nach Hause kommen, direkt umziehen und erstmal aufs Leben klarkommen. Wie sieht eure Routine aus, wenn ihr nach Hause kommt? Der R&B-Sänger Hira war bei uns im KISS Tower und hat erzählt, was bei ihm so abgeht, wenn er merkt, er muss jetzt mal ein bisschen runterkommen.
2: It's funny because I'm always at home, really. Like, I don't like, I literally don't come out of the place. I think when I realize it's time to eat, like, because obviously you're like working all the time and a lot of people will relate to this, like, it's time to eat. So evening time, usually, I'll try to switch off a little bit more. I'll, I say cook dinner most of the time. I'm just probably going to order something, to be totally honest with you. And chill my cats. My cats,
0: oh,
2: yeah,
0: cats?
2: I've got two cats, yeah.
0: Nice.
2: Yeah, I've got two cats. Shout out Blue and Toulouse. Sometimes you can be having a stressful day or a bad day, and if you just look over to your cats and just spend time with them, you're like, yeah, everything's cool, man.
0: Mm.
2: I'd probably go for, like, kind of 80s or 90s stuff. I don't know, like, I might stick on a bit of, like, Sade or something like that, or, I don't know, like, Soul For Real, or, like, Candy Rain or something like that, I guess. Yeah, like, it's not super relaxing, I guess, when I'm thinking about it, but there's an element of, like, yeah, it maybe just scratches a part of my brain.
0: Er ist eigentlich immer zu Hause, weil sein Studio auch zu Hause ist. Aber wenn er merkt, er muss erst mal ein bisschen chillen, dann bestellt er sich was zu essen und kuschelt mit seinen Katzen. Sein Get Unready Song ist Candy Rain von Soul For Real. Meldet ihr euch auch mal mit eurem Get Unready Song am KISS Contact 030 20

0: vom Sommer zu verabschieden. Dai Dai von Shakira und Burna Boy gleich hier für euch. Auf Kiss.
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0: In Berlin und Frankfurt hat sich der Sommer noch nicht so ganz verabschiedet. Klar,

0: komisch. In Hamburg würde ich es euch nicht unbedingt empfehlen. Da ist es schon den ganzen Tag bewölkt und fängt später vielleicht auch an zu regnen. Also wenn ihr noch in Hamburg unterwegs seid, vergesst euren Regenschirm nicht.
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1: Ich hoffe, dazu muss es gar nicht kommen, weil ihr ehrliche und korrekte Menschen seid. Dann einigt ihr euch nämlich einfach darauf zu teilen und geht happy aus dem Game mit jeweils 100 Euro. Ist aber einer von euch so frech und lügt der anderen Person was vor, bekommt die Person zwar als einzige 500 Euro, ist dafür aber ein richtiges Snitch. Seid ihr beide absolute Lügner, bekommt ihr beide nichts. Hani und Amira haben probiert, sich gegenseitig zu überzeugen.
4: Hi Amira, du, lass uns einfach am besten gemeinsam einen Weg gehen und sagen, hey, du kriegst deinen Teil, ich krieg meinen Teil, nicht so gierig sein, dann hast du 100 Euro Taschengeld, ich habe 100 Euro zusätzlich noch für mein Rad und so können wir gemeinsam wenigstens hier als Gewinner rausgehen.
5: Also ich hätte auch kein Problem damit zu teilen, weil ich habe das noch nie gemacht und ich bin irgendwie voll aufgeregt und ich hätte lieber etwas anstatt gar nichts. Also ich hätte kein Problem, wenn wir teilen würden.
6: Habt ihr vertrauensvolle Jobs, ihr beiden? Oder wart ihr mal Vertrauensschüler in der Schule? Oder?
5: Ja, also ich bin Erzieherin und ich bin auch gerade auf Arbeit.
6: Ja, okay, Erzieherin. Da hat man ja einen moralischen Kompass.
5: Ja, das stimmt.
4: Ich bin Bankerin und ich bin aber auch gleichzeitig Frauenbeauftragte in der Bank.
7: Jetzt schreibt mir Kiss or Steal. Wenn ihr beide Kiss schreibt, dann wirklich so, wie wir es hier erwarten. Ihr werdet das Geld teilen, jeder kriegt einen Huni. Wenn ihr beide aber Schauspieler und Steal schreibt, geht die beide leer aus. Aber wenn einer Kiss schreibt und einer Steal, dann wird ja diese böse Steal-Person mit 500 Euro belohnt. Kiss or Steal jetzt an den Kiss-Contact. Das ging sehr schnell sogar. Direkt,
6: also sind schon da.
7: Wie ich erklärt habe mit Kiss or Steal, ist es ja schon eingegangen.
6: Oh Gott.
7: Und wir haben es ja auch mit dem Job gehört, ne? Erzieherin und Frauenbeauftragte auf der anderen Seite. Und ich muss nicht länger auf die Folter spannen. Wir haben hier ein Steal.
6: Nein, oh Mann. Oh Mann.
7: Und bedeutet, wenn die andere Person jetzt Kiss geschrieben hat, dann würde ja die Steal-Person hier mit 500 Euro rausgehen.
6: Ja,
7: das Ding ist
6: crazy.
7: Das Ding ist hier an beide Steal geschrieben.
5: Oh nein.
6: So viel zum moralischen Kompass.
7: Hoffentlich haben die Kinder das nicht gehört.
6: Ist wirklich so.
7: Ja, Honey, was sagst du jetzt dazu?
5: Scheiße gelaufen.
7: Und Amira, was sagst du dazu?
5: Ja, man muss gucken, wo man bleibt, ne?
7: Ja,
6: stimmt
7: auch
6: du
7: wieder.
6: Du kriegst oder
7: stirb. 0 Euro, gar nichts für euch, weil ihr euch beide beklauen wolltet.
1: Ey, macht's einfach besser als die beiden. Morgen könnt ihr wieder zocken. Schickt uns einfach das Codewort enge Freunde über WhatsApp an den KISS-Contact 030 2019 1717. 17.
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1: Ist er von Sido hier auf Kiss FM am Mittwochabend. Als der Song rauskam, haben wir den möglicherweise 50 Mal hier gespielt. Ey, solche crazy Aktionen seht oder hört ihr nur hier auf Kiss FM. 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Paint the Town Red von Doja Cat, gleich für euch hier auf KISS.
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1: Einen wunderschönen Abend, Freunde. Macht's euch cozy und genießt die letzten Stunden vom Abend. Ich sorg hier für euren Soundtrack. Wir gehen in die Playlist mit Komm näher von Juju und Raf Camora auf KISS FM.

0: It Depends von Chris Brown und Bryson Tiller hier auf KISS FM. Ihr hört Get Unready mit Malisha. Ey, wir kommen dem Ende vom September immer näher. Heißt, so langsam muss mal die Halftime-Show vom Super Bowl 2027 bekannt gegeben werden. Aber es gibt auch schon Gerüchte. Michelle von den News erzählt euch mehr dazu.
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2: Justin Bieber oder Harry Styles bei der nächsten Super Bowl Halftime Show? Genau diese beiden Namen machen gerade in den USA die Runde. TMZ schreibt, dass Justin Bieber und Harry Styles ganz oben auf der Wunschliste von Roc Nation stehen sollen. Und Roc Nation plant die Halftime Show zusammen mit der NFL. Aber bis jetzt wurde wohl noch keiner von beiden überhaupt offiziell angefragt. Der nächste Super Bowl ist am 14. Februar in Los Angeles. Justin und Harry sind auch nicht die einzigen Namen, über die gerade gesprochen wird. Miley Cyrus, Sabrina Carpenter und Dua Lipa waren in den letzten Wochen auch schon im Gespräch. Wer es am Ende wird, ist also noch komplett offen. Aber meistens wird der Künstler oder die Künstlerin Ende September oder Anfang Oktober bekannt gegeben, sodass es nicht mehr lange dauern dürfte.
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0: Kiss FM, mein Name ist Malisha. Nice, dass ihr am Start seid.
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0: Nächstes Jahr im Januar könnt ihr Anahis live sehen. Sie geht den ganzen Monat auf Wünsch dir was Tour. Ihren Track Ciao Baby hört ihr gleich hier auf Kiss.
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0: Seid ihr beide verlässlich, geht ihr hier happy aus dem Game mit 100 Euro jeweils. Ihr müsst euch einfach nur einigen zu teilen. Klingt eigentlich ganz easy, oder? Da sind aber noch die 500 Euro, die so krass verlockend sind. Dafür muss eine Person von euch aber so dreist sein und lügen. Die andere Person geht dafür aber leer aus. Ey, wenn ihr das mit eurem Gewissen vereinbaren könnt, dann go for it. Seid ihr aber beide absolut gewissenslos, bekommt ihr beide gar nichts. Susanne und Burak haben ihr Glück versucht.
2: Meine Tochter hat am Freitag Geburtstag und sie wird 14. Und ich wollte ihr damit und mit ihren Freundinnen einen Restaurantbesuch spendieren.
3: Okay.
4: Die nächste Tankfüllung wird auch jetzt bald anstehen.
5: Oh Gott, ja.
4: Ich hab grad durchgerechnet, sind 135 Euro.
3: Okay.
5: Naja, oder du stehlst das Geld.
4: Ich glaube, viele versuchen hier irgendwie hinterrücks und keine Ahnung was, aber Susanne, lass uns das wirklich machen. Lass Kiss schreiben, lass uns die 100 Euro nehmen. Dein Kind wird glücklich, mein Auto wird glücklich, wir kommen beide weiter. Und ja. Ich gebe dir mein Ehrenwort, dass ich Kiss schreiben werde.
5: Ich habe das Kiss-Phone in der Hand, schreibt ihr beide Kiss, kriegt jeder von euch einen Huni. Dann habt ihr quasi das Geld geteilt. Huni, super. Mhm. Wenn ihr beide aber stealen wollt und nur geschauspielert habt, kriegt ihr gar nichts. Und wenn einer Kiss schreibt und einer Steal, dann belohnen wir hier bei dem Spiel die böse Person,
3: yes,
5: die Steal-Person mit 500 Euro. Und ja, ihr habt recht. Ja, während ich das erklärt habe, habt ihr schon hier sofort reingeschrieben. Burak, du warst der Allererste.
3: Oh Gott, und Burak hat so große Töne gespuckt.
5: Also, du hast ja dein Ehrenwort gegeben und da ist wirklich auch Kiss gefallen.
3: Oh, Burak, oh.
5: Und bei Susanne, ich könnte ein bisschen heulen.
3: Oh, Susanne, Digga.
5: Weil du hast wirklich Kiss geschrieben.
6: Ah! Jawohl.
3: Nein.
6: Kiss fährt auf in unserer Gesellschaft. Ja, Mann.
5: Wir haben es geschafft, Leute.
6: Geil.
3: Oh, wie schön.
5: Das erste Mal hier in der neuesten Staffel.
3: Ja, das ist wirklich so.
5: Ja.
6: Das ist doch krank, Alter.
3: Oh, Mann, ich danke euch. Wirklich.
6: Ich gönne es dir von Herzen für dein Kind, wirklich.
2: Ich gönne es dir auch.
5: Oh, ihr seid danke. Gute Menschen.
3: Wie schön.
5: Bleibt so, wie ihr seid. Viel Spaß mit euren 100 Euro.
3: Yay.
2: Danke cool. Schön.
6: Geil.
0: Morgen könnt ihr wieder zocken und zeigen, wie verlässlich ihr seid. Schickt einfach das Codewort enge Freunde über WhatsApp an den KISS-Contact 030 2019 1717.
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0: Nutleggers von Kendrick Lamar. Mit dem Song hat Kendrick einfach Geschichte im Rap-Beef geschrieben. Kiss of M ist an, ihr hört Get Unready mit Malisha. Dieser Mann hat so eine crazy Stimme, die könnt ihr euch im März live geben. Da kommt er nämlich nach Deutschland. Sein Track Mr. Know-It-All hört ihr gleich hier auf Kiss.
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Yes, Sir! Ab jetzt gehen wir alle gemeinsam 2 Stunden lang auf eine kleine Zeitreise. Ihr bekommt eure Favorite Hip-Hop- und R&B-Songs aus den 90ern und 2000ern. Wir gehen ganz stark rein mit Slow Down von Bobby Valentino auf KISS FM.

Ain't It Funny von Jennifer Lopez und Ja Rule auf KISS FM. Ihr hört die Oldschool Beats mit Malisha. So viele krasse Songs sind in kurzer Zeit entstanden. 2001 wollten Busta Rhymes und Dr. Dre Musik zusammen machen, aber beide waren super busy. Komischerweise waren beide mit Dreharbeiten für verschiedene Filme beschäftigt. Trotzdem musste dann noch irgendwie Zeit freigeschaufelt werden, um Musik zu machen. 2 Tage konnte sich Busta freinehmen, ist nach L.A. geflogen und hat 48 Stunden mit Dr. Dre ohne Dusche oder Pause im Studio verbracht. In der Zeit haben sie einfach 5 Songs aufgenommen und einer davon war Break Your Neck. Den hört ihr jetzt hier auf KISS FM. Yeah. Check it out.

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1: Always on time von Ja Rule und Ashanti hier bei den Oldschool Beats. Mein Name ist Malisha. Was geht? Stellt euch vor, eure Favorite-Künstler releasen einen Song und teasen in diesem Song schon aufs nächste Kapitel. Der Hype ist da, alle sind gespannt, wann dann endlich die Fortsetzung kommt. Und das Ganze dauert einfach mal 7 Jahre. So just chill till the next episode. Dr. Dre und Snoop Dogg haben sich wirklich so viel Zeit gelassen, bis die Fortsetzung von Nothing But A G-Thing kam. So länger man die Fans warten lässt, desto mehr steigt der Druck, richtig abzuliefern. Und trotzdem haben sie alle Erwartungen erfüllt. Das hier ist the next episode von Dr. Dre und Snoop Dogg auf

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0: 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Check it, check
1: it. Yes, that's right. Hier werden ein paar Memories geweckt. Noch eine Stunde lang bekommt ihr Songs, die ihr mit eurer Kindheit, Jugend oder irgendwelche prägenden Erinnerungen verbindet. Wir gehen direkt ins Jahr 1999. Der Track war die absolute Partyhymne. Also je nachdem, wie alt ihr wart, seid ihr zu diesem Song abgegangen und tut es heute immer noch. Hier ist Party Up von DMX auf KISS FM.

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0: FM, ihr hört die Oldschool Beats mit Malisha. Wird Zeit für eine kleine Zeitreise.
1: Back in time.
0: Wir sind im Jahr 2000. Jennifer Lopez hatte bei den Grammys ein krass tief ausgeschnittenes grünes Kleid von Versace an. Jeder hat nach diesem Kleid gegoogelt. Der Ansturm war so groß, dass Google die Bildersuche entwickelt hat. Damit ihr eure Favorite-Musik hören konntet, habt ihr euch auf Napster Musikalben illegal runtergeladen. Und um diese drei Songs seid ihr nicht drum herum gekommen. Eminem mit The Real Slim Shady.
2: Let me see that song.
0: Mit Thong Song. Und Craig David mit 7 Days. Den Song hat er geschrieben, als er gerade mal 17 Jahre alt war und noch bei seiner Mama gewohnt hat. Er hat nie irgendjemanden innerhalb der Woche geklärt oder erobert, wie man so schön sagt, sondern hat sich das einfach so ein bisschen erträumt. 7 Days hört ihr jetzt hier. Auf Kiss!

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1: Genau. Big Mo hier und nochmal kurz zu deiner Frage. Was war denn damals dein Spitzname in der Schule?
2: Was war denn deiner? War es auch damals schon Big Mo?
1: Nein. Ich weiß nicht, ob ich das sagen will. Muffi.
2: Wie bitte?
1: Muffi.
2: Also, ich hab's nicht richtig verstanden.
1: Muffi, Mann! Muffi.
2: Muffi?
1: Ja, keine Ahnung, wieso die Kinder darauf gekommen sind in der Grundschule.
2: Okay, Muffi.
1: Aus Maurice wurde Muffi, weiß ich. Und ich hab's auch akzeptiert, ich hab's nie hinterfragt. Ich war Muffi. Und dann, seit der Oberschule, war ich jemand anderes.
2: Und dann hast du dich so richtig wie so ein Phönix aus der Asche, bist du dann zu Big Mo geworden.
1: Ja, ungefähr genauso.
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1: Ja.

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1: It's the Hochzeitsseason und Dua Lipa hat es schon wieder getan.
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2: Oh, geil.
1: Hast du was mitgebracht? 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
1: 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Ich weiß nicht, ob ich das sagen will. Muffi.
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2: Okay, Muffi.
1: Aus Maurice wurde Muffi, weiß ich nicht. Und ich hab's auch akzeptiert, ich hab's nie hinterfragt. Ich war Muffi. Und dann, seit der Oberschule, war ich jemand anderes.
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